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16: Ich bin Florian Klaus. Die tagelange Fahndung ist beendet. Nach den Angriffen auf Stromleitungen in drei Bundesländern ist der mutmaßliche Täter gefasst. Polizisten entdeckten den 48-Jährigen nahe dem Kraftwerk Weißweiler bei Aachen. NRW-Innenminister Reuß sagt, der Mann wollte offenbar weitermachen. Suita Sowali berichtet.
17: Bei seiner Festnahme hatte der Mann Sprengmittel dabei. Weitere fanden die Ermittler in einem Zelt ganz in der Nähe. Roll geht derzeit von einem Einzeltäter aus. Die Ermittler wollen weitere Täter aber nicht ausschließen. In mehreren Bekennerbriefen schreibt der 48-Jährige vom Kampf gegen fossile Energie. Mit selbstgebauten Raketen soll er Drähte auf Hochspannungsleitungen geschossen und so Kurzschlüsse ausgelöst haben.
16: Paracetamol ist das am häufigsten genommene Schmerzmittel während der Schwangerschaft. Einer Studie zufolge könnte es bei Mädchen aber möglicherweise zu einer geringeren Fruchtbarkeit und früheren Menopause führen. Demnach hatten Mädchen, deren Mütter Paracetamol genommen hatten, im Alter von 3 Monaten unter anderem kleinere Eierstöcke und weniger Eibläschen. Das passe zu Tierstudien, hieß es, ob es aber tatsächlich negative Folgen gibt, müsse länger beobachtet werden. Nach den schlechten Ergebnissen der PISA-Studie sieht die Präsidentin des Sozialverbands VDK Bentele ein Versagen der Bundesregierung. Sie hat dem Redaktionsnetzwerk Deutschland gesagt, es sei seit Jahrzehnten bekannt, dass Kinder, die in Armut groß werden, schlechtere Bildungschancen haben. Es fehle häufig Geld für Schulmaterialien oder Nachhilfe. Bentele fordert darum mehr Unterstützung für arme Familien. In der aktuellen Zeckensaison haben sich in Sachsen deutlich weniger Menschen mit Borreliose infiziert als im Rekordjahr 2025. Wie aktuelle Daten der Landesuntersuchungsanstalt zeigen, wurden bis Ende August 1240 Fälle registriert. Das ist ein Rückgang um ein Viertel im Vergleich zum Vorjahr, als die Behörde einen sprunghaften Anstieg auf 2600 Infektionen verzeichnet hatte. Borreliose kann sich unter anderem mit Müdigkeit, Leistungsabfall oder Fieber bemerkbar machen und wird mit Antibiotika behandelt. Eine Impfung existiert bislang nicht. Die Ligaphase der Champions League hat begonnen und für die Fußballer von Borussia Dortmund war es ein guter Start. Mit 3:2 hat der BVB gegen den FC Villarreal gewonnen. Auch die deutschen Basketballerinnen konnten einen Erfolg verbuchen. Sie stehen nach dem Sieg gegen Südkorea zum ersten Mal im Viertelfinale einer Weltmeisterschaft. Gegner dort ist morgen Europameister Belgien.
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19: Eine recht milde Nacht mit Temperaturen so um die 17 Grad, ansonsten aber eben auch Schauern und Gewittern. Der Mittwoch zeigt sich generell durchwachsen und wieder spürbar kühler bei maximal 19 Grad. Gegen Abend hin wird es dann wieder etwas freundlicher.
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7: Ich bin Florian Klaus. Im Bundestag wird es heute wohl härter zur Sache gehen. In der Haushaltswoche geht es um den Etat des Kanzleramts und bei der Gelegenheit rechnet die Opposition traditionell mit der Politik der Bundesregierung insgesamt ab. AfD-Chefin Weidel wird die Generaldebatte eröffnen, Kanzler Merz ist danach dran. In dem Duell dürfte auch die Landtagswahl in Sachsen-Anhalt Thema werden. In Oslo wird heute der norwegische König Harald beigesetzt. Es werden Gäste aus verschiedenen europäischen Königshäusern und aus der Politik erwartet. Harald war Ende August im Alter von 89 gestorben. Sigrid Rams berichtet aus Oslo.
8: Der norwegische König war im Volk sehr beliebt. Deshalb rechnet man damit, dass bis zu 200.000 Menschen in die Osloer Innenstadt strömen werden. Das gesamte Zentrum ist abgesperrt und die Polizei spricht von einem der größten Einsätze ihrer Geschichte. Um 12 Uhr wird der Sarg des Königs in einer Prozession vom Schloss bis zur Domkirche gebracht, wo mit einem Gottesdienst Abschied von ihm genommen wird.
7: Der mutmaßliche Saboteur, der in mehreren Bundesländern das Stromnetz angegriffen haben soll, wollte wohl weitermachen. Das hat NRW-Innenminister Reul nach der Festnahme des 48-Jährigen gesagt. Bei ihm waren Sprengmittel gefunden worden. Im Moment spricht laut Reul alles für einen Einzeltäter, die Ermittlungen gehen aber weiter. In der aktuellen Zeckensaison haben sich in Sachsen deutlich weniger Menschen mit Borreliose infiziert als im Rekordjahr 2025. Wie aktuelle Daten der Landesuntersuchungsanstalt zeigen, wurden bis Ende August 1240 Fälle registriert. Das ist ein Rückgang um ein Viertel im Vergleich zum Vorjahr, als die Behörde einen sprunghaften Anstieg auf 2600 Infektionen verzeichnet hatte. Borreliose kann sich unter anderem mit Müdigkeit, Leistungsabfall oder Fieber bemerkbar machen und wird mit Antibiotika behandelt. Eine Impfung existiert bislang nicht. Der Start in die Ligaphase der Champions League ist geglückt. Die Fußballer von Borussia Dortmund haben gegen den FC Villarreal mit 3:2 gewonnen. Getrübt worden ist die Stimmung aber von einer Szene aus der ersten Hälfte. Der Neuzugang Konstantinos Karezas ist wegen Kreislaufproblemen zur Untersuchung ins Krankenhaus gebracht worden. Heute ist Stuttgart als nächster deutscher Vertreter dran. Ab 18.45 Uhr geht es gegen die Norweger von Viking Stavanger.
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9: Eine recht milde Nacht mit Temperaturen so um die 17 Grad, ansonsten aber eben auch Schauern und Gewittern. Der Mittwoch zeigt sich generell durchwachsen und wieder spürbar kühler bei maximal 19 Grad. Gegen Abend hin wird es dann wieder etwas freundlicher.
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8: Ich bin Florian Klaus. Guten Morgen. Nach den schlechten Ergebnissen der PISA-Studie sieht die Präsidentin des Sozialverbands VdK Bentele ein Versagen der Bundesregierung. Sie hat dem Redaktionsnetzwerk Deutschland gesagt, es sei seit Jahrzehnten bekannt, dass Kinder, die in Armut groß werden, schlechtere Bildungschancen haben. Es fehle häufig Geld für Schulmaterialien oder Nachhilfe. Bentele fordert darum mehr Unterstützung für arme Familien. Paracetamol ist das am häufigsten genommene Schmerzmittel während der Schwangerschaft. Einer Studie zufolge könnte es bei Mädchen aber möglicherweise zu einer geringeren Fruchtbarkeit und früheren Menopause führen. Demnach hatten Mädchen, deren Mütter Paracetamol genommen hatten, im Alter von 3 Monaten unter anderem kleinere Eierstöcke und weniger Eibläschen. Das passe zu Tierstudien, hieß es, ob es aber tatsächlich negative Folgen gibt, müsse länger beobachtet werden. Keine Zeichen für Entspannung im Handelsstreit zwischen den USA und Kanada. Die US-Regierung hat Einfuhrverbote für bestimmte Produkte aus dem Nachbarland angekündigt. Einige Molkereiprodukte, alkoholische Getränke und Motorräder sollen ab dem 29. September nicht mehr in die Vereinigten Staaten eingeführt werden dürfen. Erst kürzlich hatte Kanada mit Gegenzöllen auf Zölle der USA reagiert. In der aktuellen Zeckensaison haben sich in Sachsen deutlich weniger Menschen mit Borreliose infiziert als im Rekordjahr 2025. Wie aktuelle Daten der Landesuntersuchungsanstalt zeigen, wurden bis Ende August 1240 Fälle registriert. Das ist ein Rückgang um ein Viertel im Vergleich zum Vorjahr, als die Behörde einen sprunghaften Anstieg auf 2600 Infektionen verzeichnet hatte. Borreliose kann sich unter anderem mit Müdigkeit, Leistungsabfall oder Fieber bemerkbar machen und wird mit Antibiotika behandelt. Eine Impfung existiert bislang nicht. Borussia Dortmund ist mit einem Erfolg in die Ligaphase der Champions League gestartet. Mit 3:2 hat der BVB gegen den FC Villarreal gewonnen. Torwart Gregor Kobel danach bei Prime.
21: Es war auf jeden Fall ein harter Kämpfer-Sieg. Ich weiß nicht, ob es ein Arbeitssieg war. Ich glaube, wir haben auch guten Fußball gespielt, immer wieder. Aber ja, am Ende haben wir es noch mal geguckt, ob die einen schon zum Parkplatz gegangen sind oder nicht. Das ist noch ein bisschen spannend. Nee. Aber ein gutes Spiel und ich glaube, verdient die 3 Punkte geholt danach.
8: Ein Eigentor hatte es in der Verlängerung nochmal knapp gemacht. Überschattet wurde der Sieg davon, dass Neuzugang Konstantinos Karezas nach einer halben Stunde mit Kreislaufproblemen vom Platz getragen werden musste.
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22: Ja, wunderschönen guten Morgen. Heute Mittwoch, der 9. September. Und das Wetter, naja, es ändert sich jetzt ein bisschen. Wir hatten ja gestern nochmal einen sehr warmen Tag. Kommen jetzt zum Teil auch aus einer sehr, sehr milden Nacht, aus einer tropischen Nacht. Kaum zu glauben, dafür, dass wir fast schon Mitte September haben. Also stellenweise in den Städten Temperaturen über 20 Grad im Moment. Aber wie gesagt, es wird jetzt ein bisschen unbeständiger. Es kommt dann auch Regen, beziehungsweise stellenweise ist auch schon da. Und dann wird es ein bisschen durchwachsener. Aber jetzt nicht wirklich schlecht, der Trend so Richtung Wochenende. Es bleibt so über 20 Grad, oder so? 22, ja. 23, ja, so um die 20 Grad rum, sagen wir mal. Aber eben nicht mal ganz so warm, ganz so sommerlich wie gestern. So, guck mal auf die Straßen.
23: Du hast entspannt. Also wir haben so ein paar Nachtbaustellen, die rutschen aber jetzt alle raus. Es dürfte also soweit rollen, es sei denn, Sie haben schon irgendwas entdeckt oder es blitzt vielleicht sogar schon. Man weiß es ja manchmal nicht. Dann melden Sie sich gerne bei uns. Die Nummer ist die 03x800 und die 4. Vielen Dank.
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25: Juppidubidu!
24: Aber ich freue mich darüber.
22: Ja, wir freuen uns auch, dass wir da sein dürfen. Ja.
23: Aber ich hätte auch gerne noch ein bisschen geschlafen heute.
22: Ein bisschen Bett ist so schön jetzt, ja. Der frühe Vogel und so. Ja, 7:05. Chaka, los geht's.
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1: Das Leben ist nicht immer einfach, wissen wir alle. Manchmal geraten wir in Situationen, in denen wir einfach nicht mehr weiter wissen. Das gehört dazu. Denn Glaube bedeutet nicht, dass solche Stürme nicht in unserem Leben vorkommen. Aber wir wissen, wir sind nicht allein. Gott hält mich auch dann fest, wenn ich selbst keinen Halt mehr finde. Dann schenkt er mir Kraft, wenn meine eigene nicht mehr reicht. Und ich denke, genau das ist die Rettung. Nicht, dass alles sofort wieder gut wird, sondern, dass ich vertrauen kann, getragen zu sein. Auch Jesus sagte, habt Vertrauen, ich bin es, fürchtet euch nicht. Genau dieses Vertrauen kann uns durch schwere Zeiten tragen. Glaube rettet nicht immer vor dem Sturm, aber er hilft uns, hindurchzugehen.
0: Gedanken zum Tag, ein Service der katholischen Kirche in Sachsen.

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1: Mit Michael Daub, guten Morgen. Die bunten Gärten am Fuße des Sonnenbergs sind seit gestern gesperrt. Auf dem Sport- und Spielplatz an der Augustusburger Straße werden Fundamente für Fußballtore gesetzt. Anschließend wird auch noch der Kunststoffbelag repariert. Wie lange die Sperrung dauert, steht noch nicht fest. Zum geplanten Solarpark in Wittgensdorf lädt die Stadt Anwohner und Interessierte zu einer Infoveranstaltung ein. Sie ist am 23. September ab 17 Uhr in der Aula der Kirchner Grundschule geplant. Der mutmaßliche Saboteur, der in mehreren Bundesländern, darunter auch Sachsen, das Stromnetz angegriffen haben soll, wollte wohl weitermachen. Bei ihm waren Sprengmittel gefunden worden. In Oslo wird heute der norwegische König Harald beigesetzt. Es werden Gäste aus verschiedenen europäischen Königshäusern und aus der Politik erwartet. Er war Ende August im Alter von 89 Jahren gestorben. Und traurige Nachrichten aus unserem Tierpark: Im Alter von 31 Jahren ist der chinesische Riesensalamander überraschend gestorben.
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3: Einen wunderschönen guten Morgen. So, sind wir schon wieder in der Mitte der Woche und das Wetter gestern war ja traumhaft schön. Heute ist es etwas wechselhafter, etwas durchwachsener. 21 Grad die Höchstwerte. Es kann immer mal Schauer geben im Laufe des Tages. Also zumindest gibt's die Wahrscheinlichkeit, morgen der Tag, der wird dann schon wieder freundlicher. Die Temperaturen bleiben allerdings so im 19-20 Grad Bereich. Morgen guckt dann immer mal die Sonne raus. Heute Abend lockert's schon Stück für Stück auf. Und am Freitag, da gibt's auch einen Mix aus Sonne und Wolken und die Temperaturen gehen wieder ein kleines Stück nach oben und auf Straßen haben wir noch nichts, keine Staus und Blitzer. Ich wünsche eine gute Fahrt und einen schönen Mittwoch.
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0: schönen guten Morgen. Es ist 5:45, heute Mittwoch, der 9.9. Und wir kommen mal zu einer ganz spannenden Redewendung, ja, jemanden durch den Kakao ziehen. Wo kommt das eigentlich her? Warum sagt man das so? Unser Lehrerkind Christine hat das mal betrachtet, hat sich dazu mal schlau gemacht.
1: Wenn wir jemanden durch den Kakao ziehen, dann machen wir uns ja lustig über diese Person. Das ist nicht sonderlich nett. Die Redewendung gibt es aber schon seit über 100 Jahren. Anfangs zog man sprichwörtlich Leute durch den Dreck oder die Kacke. Weil das der feineren Schicht damals aber zu ordinär war, die wollten solche Wörter nicht benutzen, wurde aus Kacke der Kakao. Berühmt machte die Redewendung dann der Schriftsteller Erich Kästner im Jahr 1931 mit einem Zitat aus dem Gedichtband Gesang zwischen den Stühlen. Da heißt es nämlich, nie dürft ihr so tief sinken, von dem Kakao, durch den man euch zieht, auch noch zu trinken. Die Redewendung, jemanden durch den Kakao ziehen, gibt's also schon ziemlich lange.

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9: Mit Michael Taub, guten Morgen. Die sogenannten bunten Gärten am Fuße des Sonnenbergs sind seit gestern gesperrt. Grund sind Bauarbeiten am Sport- und Spielplatz an der Augustusburger Straße. Janis Müller berichtet.
10: Eine beauftragte Firma hatte überraschend damit begonnen, Fundamente für neue Fußballtore zu bauen. Die Arbeiten waren bereits seit längerer Zeit geplant. Wie lange die Sperrung dauert, steht noch nicht genau fest. Nach dem Bau der Fundamente soll auch der Kunststoffbelag des Sportplatzes repariert werden. Erst wenn diese Arbeiten abgeschlossen sind, kann die Anlage wieder geöffnet werden.
9: Die Stadt Chemnitz plant in Wittgensdorf einen neuen Solarpark. Die Freiflächen-Photovoltaikanlage soll im Bereich des ehemaligen oberen Bahnhofs entstehen. Deshalb lädt die Verwaltung Anwohner und interessierte Bürger am 23. September zu einer Infoveranstaltung ein. Sie beginnt um 17 Uhr in der Aula der Kirchner Grundschule. Vertreter mehrerer Ämter und des Energieversorgers 1 berichten dann über den aktuellen Planungsstand und stehen für Fragen zur Verfügung. Eine Anmeldung ist nicht nötig. Nach den schlechten Ergebnissen der PISA-Studie sieht die Präsidentin des Sozialverbands VDK Bentele ein Versagen der Bundesregierung. Sie hat dem Redaktionsnetzwerk Deutschland gesagt, es sei seit Jahrzehnten bekannt, dass Kinder, die in Armut groß werden, schlechtere Bildungschancen haben. Es fehle häufig Geld für Schulmaterialien oder Nachhilfe. Bentele fordert darum mehr Unterstützung für arme Familien. Keine Zeichen für Entspannung im Handelsstreit zwischen den USA und Kanada. Die US-Regierung hat Einfuhrverbote für bestimmte Produkte aus dem Nachbarland angekündigt. Einige Molkereiprodukte, alkoholische Getränke und Motorräder sollen ab dem 29. September nicht mehr in die Vereinigten Staaten eingeführt werden dürfen. Erst kürzlich hatte Kanada mit Gegenzöllen auf Zölle der USA reagiert. Und das sind traurige Nachrichten aus unserem Tierpark. Im Alter von 31 Jahren ist der chinesische Riesensalamander überraschend gestorben. Es war der letzte seiner Art in Chemnitz. Spezialisten des Leibniz-Instituts für Zoo- und Wildtierforschung stellten eine Darmembolie als Todesursache fest. Außerdem konnten Fachleute genetisches Material sicherstellen und einfrieren. Es könnte später Grundlage für eine mögliche neue Zucht werden.
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12: Einen schönen guten Morgen, wunderschönen Mittwoch. Heute der 9. September und heute wird in Japan das Chrysanthemenfest gefeiert. Die Chrysantheme, ein Symbol der Vollkommenheit und der Unsterblichkeit. Bei uns kriegen die Chrysanthemen heute wahrscheinlich den ein oder anderen Tropfen ab, denn es gibt eine Schauerwahrscheinlichkeit für den heutigen Tag, bleibt auch eher bedeckt und die Temperaturen, die gehen so auf 20, 21 Grad rauf. Morgen der Tag, der wird ein bisschen besser werden, da zeigt sich immer mal die Sonne zwischendurch. Die Temperaturen bleiben aber so wie heute, so 19, 20, 21 Grad. Am Freitag gehen die Temperaturen dann wieder ein Stück nach oben. Dazu ein Mix aus Sonne und Wolken. Und auf den Straßen ist alles noch ruhig.
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0: 4 nach 6.
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2: Ja, und die gehören heute mal einem ehrlichen Finder hier bei uns aus der Stadt. Ein 70-Jähriger aus Hürth hatte vor dem Chemnitzer Hauptbahnhof sein Portemonnaie verloren. Darin Ausweise, Kreditkarten und rund 5.000 Euro in bar. Kurz darauf spazierte ein 61-jähriger Chemnitzer zur Bundespolizei mit genau diesem Portemonnaie. Alles noch drin, kein Cent fehlte. Der glückliche Besitzer bekam es sofort zurück. Finden, abgeben, Freude machen. Manchmal ist Anstand ganz einfach.
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0: Die Wahl zum Vogel des Jahres 2027 beginnt. Kann man abstimmen. Internet. Kolkrabe, Kranich, Mehlschwalbe, Trauerschnäpper oder die Wasseramsel. Das war mal am Rande. Schönen guten Morgen. Die Christine ist da.
1: Guten Morgen. Ich bin Team Trauerschnäpper.
0: Ich wollte gerade sagen, das sind die frühen Vögel.
2: Ah, okay. Ja, die Miri ist auch da.
1: Bekennender Kolkraben-Fan.
0: Kolkraben-Fan, ja. Tim, du so?
3: Ja, alles was so rumfliegt.
0: Ne? Alles was fliegt. Ist alles gut, ja. Joschi ist auch da. Joschi. Ah, Joschi ist da, sehr gut. Sie sind da und das heißt, wir können anfangen.
1: Ja? André,
0: ich bin auch da, ja. Guten Morgen, selbstverständlich. Ja, und was mussten wir da gestern lesen über die PISA-Studie? Also die noch lesen können. Ist man ja in diesen Zeiten so schlecht wie noch nie. Das heißt, die Lesekompetenz bei jungen Menschen, bei Jugendlichen, ja, wir reden über 15-Jährige, so schlecht wie seit über 20 Jahren nicht mehr, das schlechteste Ergebnis, seitdem es diese PISA-Studie gibt. Das heißt, es gibt ja unser kleines Projekt, die andere und die Morgenmädels-Schulstunde. Wir kommen an die Schulen und übernehmen dort eine Schulstunde eben, ja, so eine Doppelstunde, machen wir Sport oder Medienkompetenz. Vielleicht müssen wir dieses Engagement noch ein bisschen verstärken.
3: Oder andersrum, wie lange macht ihr das jetzt schon?
1: Vielleicht liegt es auch an uns.
3: Vielleicht ist ja meine Zeit,
0: das langsam durch,
3: den wir das machen.
0: Das zeigt Wirkung.
1: Das ist ja böse. Ja, aber ich glaube, Medienkompetenz ist ja genau das Thema, ne, was damit irgendwie zusammenhängt.
0: Ja, oder? Ja, durchaus, ja, es hat schon was damit zu tun.
1: Aber du könntest ja auch nebenbei so beim Laufen oder könntest da ja in Zukunft auch einfach ein Buch lesen. Laut vorlesen.
0: Ja, das wäre vielleicht
1: ja,
0: was.
1: Das hilft ja.
0: Vielleicht kurz zur Erklärung, könnt ihr euch anmelden, also die Kinder können sich anmelden oder die Lehrer oder die Eltern oder natürlich auch Tanten, Onkel, Großeltern, also jeder kann sich anmelden bei uns und da gibt es zwei Möglichkeiten, entweder Medienkompetenz mit Christine, dann kommt Christine mit einem Experten oder eben Sportunterricht mit mir, ich komme ohne Experten, also wir machen dann eben Sport und es gibt in jedem Fall 500 Euro für die Klassenkarte, das bringen wir auch noch mit. Ja, so. Für die nächste Klassendisco oder was auch immer.
1: Vielleicht für ein paar Bücher.
0: Oder so. Ja. Wir gucken mal, was wir jetzt in Sachen Erkenntnisgewinn und Bildung tun können an diesem 9.9.2026. Es kommt nämlich jetzt die Kaffeefrage.
2: Ja.
0: Und wie steht's denn eigentlich?
1: 11-11.
0: 11-11?
1: Ja.
0: Unentschieden.
1: Ja.
3: So, heute ist es wirklich eigentlich im Grunde sehr einfach. Mhm. Das heißt, es zählt so ein bisschen die Schnelligkeit.
1: Oh.
3: Also ihr müsst wahrscheinlich sofort dann irgendwie rufen, ich oder die Antwort, wie auch immer.
1: Mhm.
3: So, heute ist der Tag. So, ja, ich fange an.
0: Okay.
3: Heute ist der Tag des Teddybärs.
1: Ich.
0: Theodore Roosevelt.
3: Falsch.
0: Okay. Ja, okay.
3: Der Ur-Teddybär, der 55 PB, der 1903 auf der Spielwarenmesse in Leipzig vorgestellt wurde, war mit beweglichen Gliedmaßen versehen. Verwunderlich, denn wenn man sich mit seinem Erfinder befasst, hätte man denken können...
0: Steif!
3: Ja! Steif! Ja! Ja, die Antwort ist richtig.
1: Ach Gott. Ja, mit Teddys kennt er sich aus.
0: Ja, das habe ich mir gedacht.
3: Genau,
0: steif.
3: War mit beweglichen Gliedmaßen versehen, obwohl er steif. Steifer.
0: Ja. Siehste?
1: Ja. Die hatten so ein Ding drin, was so brummt. Mein Papa hatte einen ganz, ganz alten Teddybär und wenn man den so nach vorne gelegt hat, hat er so gemacht.
0: Ja, stimmt, kann ich mich auch noch dunkel erinnern. Ja, diese Brummbären. Ja, was bedeutet denn das jetzt? Oh, Christine, das tut mir leid.
1: Auch ja. Du, ne?
3: Führung für André, 12-11.
0: So sieht's aus. Und Christine macht Kaffee für alle. Und damit nochmal einen wunderschönen guten Morgen. Guten Start in den Mittwoch jetzt. 6:15 Uhr, 6:15 Uhr ist es.

0: Morgen. 12 Minuten vor halb sieben ist es. Apple hat heute in seinen kalifornischen Stammsitz eingeladen und das bedeutet traditionell, dass neue Produkte präsentiert werden. Es wird wohl höchstwahrscheinlich das iPhone 18 sein, das erste faltbare iPhone, das Apple heute vorstellt. Was sonst noch wichtig ist und wichtig wird, das erfahren Sie auch gleich bei uns in den Nachrichten.
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3: Mit Michael Dorbrücken morgen. Nach Einbrüchen und Vandalismus hatte die Außenbeleuchtung am Kepler-Gymnasium auf dem Sonnenberg zuletzt auch nachts geleuchtet. Darüber gab es Beschwerden. Jetzt will die Stadt einen Teil der Lampen wieder abschalten. Nach den Angriffen auf das Stromnetz in Sachsen, Brandenburg und NRW will der Freistaat ein neues Arbeitsgremium für Krisenfälle einrichten. Sachsens Innenminister Schuster erklärte, es solle bei Lagen wie dem drohenden Vorfall am Flughafen Leipzig und den Sprengstoffangriffen in der Lausitz arbeiten. Wer hatte rot? Diese Frage beschäftigt die Polizei nach dem schweren Unfall zwischen einem Traktor und einer Ducati gestern früh auf der Leipziger Straße. Der 40-jährige Biker wurde schwer verletzt und es werden Zeugen gesucht. Nachdem in einem Zug in Bayern bei voller Fahrt eine Tür geöffnet worden ist, fordert der Fahrgastverband ProBahn Überwachungskameras für die Einstiegsbereiche in Fernzügen. Und der Start in die Ligaphase der Champions League ist geglückt. Die Fußballer von Borussia Dortmund haben gegen den FC Villarreal mit 3:2 gewonnen.
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4: Im Studio Florentin Oesterle, schönen guten Morgen. Sie sind aktuell einfach richtig gut drauf und scheinen gerade nicht zu stoppen zu sein. Die deutschen Frauen sind bei der Basketball-WM das erste Mal in der Geschichte ins Viertelfinale eingezogen. Der Bundestrainer Olaf Lange nach dem furiosen 94:56 Sieg gegen Südkorea bei Magenta.
5: Aber heute habe ich nicht viel zu meckern. Wir haben herausragend verteidigt. Jetzt sind wir im Viertelfinale. Das ist ja schon mal super. Und jetzt können wir einen Tag uns mal ein bisschen ausruhen.
4: Morgen wartet dann der amtierende Europameister im Viertelfinale, und zwar Belgien. Auch für Borussia Dortmund lief es gestern Abend richtig gut. Zum Auftakt der neuen Champions-League-Saison feierte der BVB einen 3:2 Heimsieg gegen Villarreal. Dortmunds Top-Torjäger Serhou Guirassy erzielte einen Doppelpack. Heute ist dann auch der zweite deutsche Verein in der Champions League gefordert. Der VfB Stuttgart empfängt um 18.45 Uhr Stavanger aus Norwegen.
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7: Einen wunderschönen guten Morgen. Schönen Start in den Mittwoch. Morgen Ultimate World Karaoke auf dem Theaterplatz. Vielleicht schon mal warm singen. Heute ist das Wetter eh nicht so pralle. Es kann immer mal tröpfeln zwischendurch. 17 Grad die Höchstwerte bei uns in Chemnitz. Morgen guckt dann öfter mal die Sonne raus, geht auf 18 Grad rauf. Und am Freitag, da haben wir auch einen Mix aus Sonne und Wolken. Und die Temperaturen gehen ein ganzes Stück nach oben auf bis zu 21 Grad. Und auf den Straßen haben wir noch nichts. Das ist alles noch entspannt. Aber vielleicht haben Sie schon irgendwas gesehen, was stört. Dann können Sie mir das sehr gerne weitergeben. 03x800 und die 4 ist die Nummer. Oder Sie schreiben eine WhatsApp, das geht auch. Die Nummer finden Sie auf radiochemnitz.de.
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11: Wunderschönen guten Morgen.
1: Es ist der 9.9.
12: Es ist eine historische Situation. Man muss sich das einprägen, man muss sich das gut merken und aufschreiben, man muss es aufsaugen.
11: Ja.
12: Weil es ist einzigartig und sowas werden wir so schnell nicht wieder haben.
11: Das sage ich dir. Das war nämlich der Schorsch Hackel. Also da, wo er herkommt, da sagt man Hackelschorsch.
10: Ja.
11: Da sagt man den Nachnamen erst und dann den Vornamen. Der Hackelschorsch. Der wird heute 60, der Hackelschorsch.
10: Ja. Happy Birthday oder Birthday Happy oder
11: Birthday wie? Happy in diesem Fall. Genau so. Jetzt erstmal einen schönen guten Morgen allerseits. 6:56 ist es.
10: Morgen.
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0: Ja. Kurz nach 6:30 jetzt. Guten Morgen.
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2: Übermorgen geht's los, dann wird auf dem Hartmannplatz wieder gefeiert. Das Chemnitzer Oktoberfest, die Wosen, startet. Bis dahin hat Veranstalter Henrik Bundeski noch allerhand zu tun.
3: Ja, wir haben eine Woche lang das Zelt aufgebaut. Da wird natürlich also vom Boden über die Zelthülle bis die Planen und alle Grundleitungen gelegt. Und in der zweiten Woche, in der wir jetzt sind, ist quasi der Innenausbau dran. Das fängt mit den Bühnenpodesten an, die Technik, die Kühlschränke, die Bänke und Tische. Die Küche wird eingebaut, die Bierleitungen werden verlegt. Also das ist schon ganz schön viel.
2: Und das schafft man natürlich nicht alleine.
3: Im Aufbauteam sind wir 30 Mann insgesamt, also mit den Zeltbauern zusammen. Ja, also bis Ende der Woche muss das, also bis Freitag muss es stehen.
2: Ja, und dann geht's bis zum 3. Oktober rund im Festzelt. Und zwar immer donnerstags, freitags und samstags.
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0: Freunde. 6:35 jetzt. Guten Morgen.
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3: Guten Morgen. Ja, nach dem gestrigen Knallertag wird es heute eher so ein bisschen wechselhaft werden. Es kann auch den ein oder anderen Schauer geben. Die Temperaturen, die gehen so auf 20, 21 Grad rauf. Und der Jonas hat einen Blitzer gemeldet in Limbach-Oberfrohna auf den Ostring statt Einwärtshöhe Vitesco. Dankeschön. Und Ihre Meldung gerne an die 03x800 und die 4. Gute Fahrt.
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0: Da ist schon wieder 6.42 Uhr, 12 Minuten nach 6:30. Schönen guten Morgen allerseits. Und in der Leitung unser Lieblingskollege, so früh am Morgen, unser Chefmeteorologe, unser Wetterwettermann Michael Klein. Hallo Micha.
1: Das ist aber gemein für die anderen. Hallo, guten Morgen.
0: Ja, es sind alles Lieblingskollegen. Jeder auf seine Art. Jeder, ja wirklich, Micha. Ich lese gerade Ihr Absturz. In Deutschland dachte spontan, oh, schon wieder eine Wahl. Aber nein.
1: Eine PISA-Studie, noch eine.
0: Oder PISA-Studie. Nee, es ist in diesem Falle der Wettersturz.
1: Ja.
0: Also heute Morgen, es gibt ein paar Ecken in Sachsen, da sind es jetzt über 20 Grad schon. Da denkt man, ja, ist denn nochmal Hochsommer?
1: Ja.
0: Eine tropische Nacht, aus der wir kommen. Da schließt sich die Frage an, wann kommt denn der Regen, der versprochene? Soll doch jetzt.
1: Ja, also der Regen ist wirklich spärlich, der ist nicht überall da. Wir haben ihn im Moment noch hängen oder er ist in der Nacht auch durchgezogen und hängt jetzt im Moment noch so ein bisschen in der Lausitz, im Osterzgebirge, aber der Rest hat's schon trocken, kann aber später nochmal einzelne Schauer abbekommen, aber allzu viel wird das nicht. Also wenn man auf Regen gehofft hat, kann man heute leider die Gießkanne noch nicht mehr wegstellen. Vor allem der Nordwesten wird nicht allzu viel davon abbekommen. Am Nachmittag ist es eher wieder der Südosten, der noch was an Regen bekommt. Mhm. Bei den Temperaturen hast du gesagt, sehr warm ist es geblieben. Eine tropische Nacht. Wir haben teilweise jetzt 22 Grad. Und das wird dann jetzt aber im Laufe des Tages eher nach unten gehen. Und nicht weit nach oben. Das heißt, am Nachmittag liegen wir oftmals unter den 20 Grad. So bei 18, 17, 19 Grad in diesem Bereich. Alles dazu eine Mischung aus mal ein bisschen aufgelockert jetzt zeitweise, das kann wirklich jetzt passieren, dann aber wieder dicke Wolken, gerade auch am Nachmittag. Ja, und damit sind die Temperaturen dann deutlich niedriger als die 30, die wir gestern hatten.
0: Okay, und das ist dann auch der Trend, dass es ein bisschen kühler wird?
1: Ja, also es bleibt dann gemäßigter, wobei der Tiefpunkt wird wahrscheinlich dann morgen der Donnerstag sein, mit Werten so um 18, 19 Grad. Dafür sieht es dann aber auch schon wieder komplett trocken aus und am Freitag und am Samstag kommt die Sonne wieder deutlich häufiger raus, wird netter werden bei 22, 23 Grad, ist auch schon wieder ein bisschen wärmer. Wahrscheinlich am Sonntag dann nochmal Regen, der reinzieht.
0: Okay, aber ist ja nicht so schlimm.
1: Nee, ist nicht schlimm. Das einzige Schlimme ist tatsächlich die Trockenheit. Also wir bräuchten dringend Regen.
0: Ja. Apropos Trockenheit. Wir bräuchten jetzt erstmal dringend den Käffchen.
1: Sag ich doch. Das Schlimmste ist die Trockenheit.
0: Hören wir später nochmal, ja?
1: Bis dann.

0: So, es ist gleich 7:12 an. Schönen guten Morgen heute am 9.9. Und die Biene Maya feiert heute Geburtstag. Heute, vor 50 Jahren, lief die erste Folge der Zeichentrickserie im deutschen Fernsehen. Und was heute sonst noch wichtig ist und wichtig wird, das erfahren Sie auch gleich bei uns in den Nachrichten.
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7: Mit Michael Daub. Guten Morgen. Am Johannes-Kepler-Gymnasium auf dem Sonnenberg soll es nachts wieder dunkler werden. Nach einer AfD-Anfrage zur Belastung der Anwohner will die Stadt einen Teil der Außenbeleuchtung künftig abschalten. Mehr von Carsten Kordiski.
8: Die Lampen waren zuletzt nachts eingeschaltet geblieben, weil es zuvor in der Schule Einbrüche und Vandalismus gegeben hatte. Darüber hatten sich Anwohner beschwert. Jetzt soll die Gartenbeleuchtung eine Zeitschaltuhr bekommen und zwischen 22 und 6 Uhr ausbleiben. 3 Mastleuchten sind davon ausgenommen. Sie müssen weiter brennen, weil sie nach Angaben der Stadt einen Weg zu einem Privatgrundstück sichern.
7: Der Sport- und Spielplatz Buntengärten am Fuße des Sonnenbergs ist seit gestern dicht. Eine beauftragte Baufirma hatte überraschend damit begonnen, neue Fundamente für die Fußballtore zu setzen. Die Arbeiten waren schon länger geplant. Wie lange die Sperrung dauert, ist noch offen, weil im Anschluss auch der Kunststoffbelag repariert werden soll. Wann die bunten Gärten wieder geöffnet werden könnten, steht deshalb noch nicht fest. Wer hat die rote Ampel missachtet? Diese Frage beschäftigt die Polizei auch einen Tag nach einem schweren Unfall auf der Leipziger Straße. Gestern früh war an der Kreuzung Borner Straße ein 20 Jahre alter Traktorfahrer nach links abgebogen. Dabei war er mit einer Ducati zusammengeprallt, deren 40-jähriger Fahrer schwer verletzt wurde. Der Sachschaden liegt bei rund 10.000 Euro. Wer Angaben zum Unfall machen kann, soll sich bitte bei der Polizei melden. Nachdem in einem Zug in Bayern bei voller Fahrt eine Tür geöffnet worden ist, fordert der Fahrgastverband Pro Bahn Überwachungskameras für die Einstiegsbereiche in Fernzügen. Bundeschef Iflender hat der neuen Osnabrücker Zeitung gesagt, der Vorfall zeige, worum es gehe. Eine Tür werde bei 200 km/h geöffnet und hinterher lasse sich nicht klären, wer es war. Der gesamte Zug solle aber nicht überwacht werden. Und im Bundestag wird es heute wohl härter zur Sache gehen. In der Haushaltswoche geht es um den Etat des Kanzleramts. Und bei der Gelegenheit rechnet die Opposition traditionell mit der Politik der Bundesregierung insgesamt ab. AfD-Chefin Weidel wird die Generaldebatte eröffnen. Kanzler Merz ist danach dran. In dem Duell dürfte auch die Landtagswahl in Sachsen-Anhalt Thema werden.
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10: Guten Morgen und einen wunderschönen Mittwoch. Naja, heute sieht's schon wieder ein bisschen anders aus als gestern. Wir haben's meist mit Wolken zu tun, die vielleicht auch im Laufe des Tages mal für den einen oder anderen Schauer sorgen können. 17 Grad die Höchstwerte bei uns in Chemnitz. Morgen sieht's dann schon wieder freundlicher aus. Da guckt öfter mal die Sonne raus. Temperaturen bleiben so wie heute. Und am Freitag gibt's einen Mix aus Sonne und Wolken und es wird auch wieder ein Stückchen wärmer. Da liegen die Höchstwerte schon wieder bei 21 Grad. Und auf den Straßen haben wir immer noch den Blitzer vom Jonas in Limbach-Oberfrohna auf dem Ostring statt Einwärtshöhe Vitesco. Ansonsten läuft alles störungsfrei. Gute Fahrt, einen schönen Tag.
0: Ja, danke schön, Miri.
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0: Ja, wir freuen uns, dass wir gemeinsam mit euch, mit Ihnen in diesen Mittwoch starten können. Der 9.9.26.
17: So, und gleich geht's um Futtergeld für Ihr Haustier, wenn Sie mit uns spielen wollen. Wir haben nämlich so ein kleines Haustier-Quiz. Dann rufen Sie doch jetzt einfach mal durch. 08000 78 8000, das ist die Nummer zum Mitmachen. 08000 78 8000.
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0: Zwei Minuten nach sieben ist es. Einen schönen guten Morgen, herzlich willkommen. Heute ist der 9.9. Es ist ein Mittwoch, wird ein schöner Tag. Und vielleicht wird es ja ein besonders schöner Tag für die Janine, die jetzt in der Leitung ist. Guten Morgen.
1: Schönen guten Morgen.
0: Na, Grüße, Janine. Bist gerade mit dem Hund draußen, oder?
1: Nee, wir haben leider keinen Hund mehr. Die haben wir leider durch eine Krankheit verloren, aber wir haben zwei Katzen und einen Hasen.
0: Ah, zwei Katzen und Hasen. Weil ich frage deshalb, wir spielen ja jetzt Haustierquiz.
1: Ja.
0: Um welches Tier geht es heute eigentlich, Christine? Geht dir immer um eine Frage, ne?
2: Ne, im weitesten Sinne Katze.
0: Katze?
2: Ja.
1: Naja, oh Gott, ich bin gespannt.
0: Dann passt's doch.
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2: So, Janine, mit einer Katze muss man ja nicht Gassi gehen. Müsst ihr die Katze händisch rein- und rauslassen, die ihr habt? Oder habt ihr eine Katzenklappe oder sind es Wohnungskatzen?
1: Nein, wir haben reine Hauskatzen.
2: Achso, die dürfen gar nicht raus. Okay. Mhm. Es geht um die Katzenklappe.
1: Okay.
2: Die Frage ist, wer hat denn die Katzenklappe erfunden?
1: Oh Gott.
2: Also den kennt man definitiv, aber eigentlich durch andere Sachen. Also war das der Physiker Isaac Newton? War das Automobilpionier Karl Benz? Oder war das der Apotheker Dr. August Oetker? Wer hat die Katzenklappe erfunden? Newton, Benz oder Oetker?
1: Ich würde jetzt einfach mal auf A raten.
0: Auf Newton? Ich glaube, ich bin ja auf deiner Seite, Janine. Ich weiß es aber genauso wenig. Aber ich glaube, auch mal gelesen zu haben, dass das der Isaac Newton war.
1: Aha.
0: Ich glaube ja. Also, aber ich würde jetzt, ja, wenn ich dein Joker wäre, dann würde ich dich jetzt bestärken und sagen, ja, nehmen wir A.
1: Okay, André, dann nehmen wir den.
0: Ja, nehmen wir A. Gut. Okay.
2: Ihr seid euch einig?
0: Ja, wir sind uns einig,
1: A.
0: Ja.
1: Wir nehmen und A.
2: Isaac Newton ist richtig!
0: Ja!
2: Ja. Der war in der Tat total genervt von seiner Katze, weil der immer irgendwas erfinden wollte und da rumgetüftelt hat. Und die Katze wollte immer rein und raus. Und da hat er sich irgendwann gedacht, jetzt reicht's, und hat deshalb ganz nebenbei mal eben die Katzenklappe erfunden, um dieses Problem zu lösen, um sich dann wieder seiner Physik widmen zu können.
0: Siehste?
2: Ja.
1: Mega cool, meine Kinder werden sich freuen.
0: Ja, wieder was gelernt. Das heißt, ja, es gibt Futtergeld, nicht für die Kinder, für die Katzen und den Hasen. Janine, war schön, danke fürs Mitmachen.
1: Vielen, vielen Dank.
0: Und
1: liebe Grüße an alle.
0: Ja, danke, das Gleiche und eine schöne Woche noch.
1: Vielen Dank euch auch.
0: Danke.
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0: Ja, 6:11 und sie ist schon wieder am Start. Sie ist wach. Pink. Hatte gestern Geburtstag. Gestern 47.
1: Glückwunsch.
0: Ja, Glückwunsch nachträglich. Und ich kann mir vorstellen, Pink, die lässt bestimmt ganz schön krachen, wenn sie feiert. Dass sie da jetzt schon wieder hier so am Start ist, ist toll, oder?
1: Ich weiß es gar nicht. Vielleicht, ich glaube, früher hat sie das mit Sicherheit gemacht, aber ist sie jetzt nicht Mutter und beschaulich und völlig...
0: Ja, doch irgendwie mit dem Curry Hart zusammen. Ne? Der heißt, glaube ich, auch Hart. Das ist irgendwie Rennfahrer, Motorradfahrer. Und die sind immer so on-off, on-off, on-off. Ja. Und haben aber, du hast recht, die haben Kinder zusammen, ja.
1: Das heißt bei denen ja nichts.
0: Nee.
1: Also ich meine, es gibt ja auch andere Leute, die haben dann 3 Haushälterinnen oder sowas und sind selber auf Jück.
0: Aber wo heißt, du weißt, warum Pink heißt?
1: Nee.
0: Wurde in der Schule immer geärgert, gehänselt und dann ist immer knallrot angelaufen, so rot, dass es eher so ins Pink überging.
1: Ach.
0: Und seitdem, seit ihrer Schulzeit heißt sie Pink. Hat übrigens die 10. Klasse dann hingeschmissen. Also in der 10. Klasse die Schule abgebrochen und sich dann durchgeschlagen, irgendwie in einer Imbisskette gearbeitet. Und dann ist sie irgendwann berühmt geworden. Was jetzt nicht heißt, liebe Kinder, dass ihr die Schule hinschmeißen sollt. Ja, auch wenn die PISA-Studie ziemlich besorgniserregend. Also wir haben ja gestern erregnet. Siehst du, ich bin schon beim Wetter, weil unser Petter Wettermann jetzt in der Leitung ist. Ja.
1: Den könntest du aber auch Pink nennen, ist mir gestern aufgefallen. Hm? Ich hatte gestern so ein Video-Call, wie wir sagen, und ich habe eine neue Kamera gehabt.
0: Ah?
1: Plötzlich, die andere, die war immer so blass. Das, im Nachhinein habe ich festgestellt, das hat mir geholfen, weil es war gestern so warm, auch hier im Büro. Und ich war so rosarot wie so ein Schweinchen.
0: Ja.
1: Ich habe dann gedacht, oh, mit der neuen Kamera wird das ja alles wie in echt abgebildet. Das ist nicht gut.
0: Ah, du, wir wollten uns doch auch mal filmen hier, oder?
1: Ja.
0: Das war mal im Gespräch das Projekt und es soll dann irgendwie bei Insta und so eingestellt werden.
1: Nee, aber also im Moment hätte ich was dagegen.
0: Wieso?
1: Nach den Bildern, die ich gestern von mir gesehen habe.
0: Okay.
1: Der Pinky hier.
0: Pinky. Ich habe da, glaube ich, grundsätzlich was dagegen. Also ich meine, ich glaube, wir sehen ja doch schon noch ein bisschen derangiert aus, so früh am Tag.
1: Dieses Radiogesicht meinst du?
0: Und dann die Zeitungsstimme dazu.
1: Ja.
0: Nee, das machen wir mal. Das müssen wir gucken.
1: Ja,
0: wir müssen das hier mal installieren und dann gucken wir dann. Können wir uns auch gegenseitig angucken.
1: Wenn in den folgenden 3 Wochen die Hörerzahlen auf 0 sinken, dann wissen wir, woran es gelegen hat.
0: Am Aussehen.
1: Ja.
0: Micha, wie sieht es denn mit dem Wetter aus heute?
1: Meine Wetter, das sieht nicht mehr nach Hochsommer aus, aber gestern nach den Temperaturen um 30 Grad ist das natürlich ein schönes nochmal auferstehendes Sommers gewesen für einige. Andere sagen, nee, also die Hitze, es reicht jetzt ist mal wirklich Zeit, dass irgendwann der Herbst kommt. Und heute ist es deutlich kühler, das merken wir heute früh noch nicht. Es ist für viele eine tropische Nacht geblieben mit Temperaturen um 20 und über 20 Grad. Und die Temperaturen sinken jetzt im Tagesverlauf weiter ab, weil jetzt die kältere Luft bei uns ankommt. Das heißt, heute Nachmittag sind wir meistens dann unter 20 Grad, so bei 18, 19 Grad. Und dazu sind im Moment noch viele Wolken in der Lausitz. Da hängt noch der Regen rum, während der Westen es trocken hat und so langsam ein bisschen alles auflockert. Insgesamt wird es ein Tag sein, auch wieder mit dichteren Wolken später. Und ein bisschen Regen ist dann auch möglich wieder, einzelne Schauer. Aber das wird dann auch so verteilt sein, dass nicht jeder in Sachsen was davon abbekommt. Und wie gesagt, dann ist es frischer.
0: Okay, und so geht's auch weiter? Frischer?
1: Ja, frischer. Also morgen bei Temperaturen unter 20 Grad meistens, so bei 19 ungefähr, meistens alles trocken. Ein Gemisch aus Wolken und Sonne, schon langsam immer freundlicher. Und Freitag und Sonnabend sind dann die richtig netten Tage mit ganz viel Sonnenschein. Temperaturen um 23 Grad, also wieder ein bisschen angenehmer und wärmer. Für Sonntag ist noch nicht ganz klar, da könnte Regen reinziehen.
0: Okay, aber insgesamt ein bisschen frischer. Deswegen gibt es jetzt ein frisches Käffchen und wir hören uns nachher nochmal.
1: Machen wir.
0: Bis dann.

0: Unana. Einen wunderschönen guten Morgen für Sie. Heute der 9.9. Jetzt ist es 7:19 Uhr, 11 Minuten vor 7:30. Apple hat für heute in seinen kalifornischen Stammsitz geladen. Und das bedeutet traditionell, dass neue Produkte präsentiert werden. Es wird wohl höchstwahrscheinlich das iPhone 18 sein und höchstwahrscheinlich das erste faltbare iPhone. Was davon abgesehen heute sonst noch wichtig ist und wichtig wird, das erfahren Sie auch gleich bei uns in den Nachrichten.
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18: Mit Michael Daub, guten Morgen. Die bunten Gärten am Fuße des Sonnenbergs sind seit gestern gesperrt. Auf dem Sport- und Spielplatz an der Augustusburger Straße werden Fundamente für Fußballtore gesetzt. Anschließend wird auch noch der Kunststoffbelag repariert. Wie lange die Sperrung dauert, steht noch nicht fest. Zum geplanten Solarpark in Wittgensdorf lädt die Stadt Anwohner und Interessierte zu einer Infoveranstaltung ein. Sie ist am 23. September ab 17 Uhr in der Aula der Kirchner Grundschule geplant. Der mutmaßliche Saboteur, der in mehreren Bundesländern, darunter auch Sachsen, das Stromnetz angegriffen haben soll, wollte wohl weitermachen. Bei ihm waren Sprengmittel gefunden worden. In Oslo wird heute der norwegische König Harald beigesetzt. Es werden Gäste aus verschiedenen europäischen Königshäusern und aus der Politik erwartet. Er war Ende August im Alter von 89 Jahren gestorben. Und traurige Nachrichten aus unserem Tierpark. Im Alter von 31 Jahren ist der chinesische Riesensalamander überraschend gestorben.
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9: Einen wunderschönen guten Morgen, schönen Mittwoch. Boah, es gibt schon noch die ein oder andere Wolkenlücke und etwas Sonnenschein, vor allem jetzt zum Tagesstart. Aber im Laufe des Tages müssen wir mit ein paar Schauern rechnen. 17 Grad sind die Höchstwerte bei uns in Chemnitz. Morgen der Tag bringt einen Mix aus Sonne und Wolken und Temperaturen, die bleiben so wie heute. Am Freitag gehen die Temperaturen wieder ein Stück nach oben auf bis zu 21 Grad. Auch da eine Mischung aus Sonne und Wolken. Und auf den Straßen, da sieht's relativ entspannt aus. Nur einen Blitzer haben wir in Limbach-Oberfrohne auf dem Ostring statt einwärts Höhe Vitesco und ein kleinerer Stau auf der A72 Richtung Zwickau zwischen Kreuz Chemnitz und Chemnitz-Rottluff.
0: Dankeschön, Miri.
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0: Hallo, hallo.
21: Welcher Tag ist heute?
0: Freitag.
22: Wichtige Message, lasst euch nicht durch den Kakao ziehen.
0: Na, wichtige Message. Nein, heute ist natürlich Mittwoch. Heute ist der 9.9., aber wir bleiben beim Kakao.
23: Ja, warum sagt man das eigentlich, durch den Kakao ziehen, wenn man jemanden schlecht macht und irgendwie so, naja, eben jemanden durch den Kakao zieht? Wo kommt es her?
0: Was hat das mit dem Kakao zu tun?
23: Ja, weil eigentlich ist Kakao ja was Leckeres.
0: Ja.
23: Also ich mag ja total gerne
0: Kakao. Das ist doch mal eine richtig gute Frage. Und gut, dass wir hier eine intellektuelle Stütze haben im Team. Das ist unser Lehrerkind Christine und die wird uns das gleich mal erklären.
23: Das mit dem sich.
0: Kakao. Was?
23: Was
0: na, im Christine Team, im Christine. Team, ja natürlich.
23: Christine klar. Im okay. Team.
0: Also bleibt dran, es ist 5 Minuten vor schlau gemacht, nämlich 5 Minuten vor 7:30. Reimt sich auch.
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0: Guten Morgen allerseits. So, es ist kurz nach 7:30 und wir waren gerade bei der Frage, warum man eigentlich jemand durch den Kakao zieht. Ja, wo kommt diese Redewendung her? Unser Lehrerkind Christine kennt die Antwort.
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2: Wenn wir jemanden durch den Kakao ziehen, dann machen wir uns ja lustig über diese Person. Das ist nicht sonderlich nett. Die Redewendung gibt's aber schon seit über 100 Jahren. Anfangs zog man sprichwörtlich Leute durch den Dreck oder die Kacke. Weil das der feineren Schicht damals aber zu ordinär war, die wollten solche Wörter nicht benutzen, wurde aus Kacke der Kakao. Berühmt machte die Redewendung dann der Schriftsteller Erich Kästner im Jahr 1931 mit einem Zitat aus dem Gedichtband Gesang zwischen den Stühlen. Da heißt es nämlich, nie dürft ihr so tief sinken, von dem Kakao, durch den man euch zieht, auch noch zu trinken. Die Redewendung, jemanden durch den Kakao ziehen, gibt's also schon ziemlich lange.
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0: So, 6:08 jetzt.
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3: So, einen wunderschönen guten Morgen auch von mir. Die Temperaturen, die gehen so auf 19, 20 Grad rauf heute und es gibt vor allem zum Tagesstart noch die ein oder andere Wolkenlücke. Später dann mehr Wolken und eine Schauerwahrscheinlichkeit gibt's auch für den Tag. Und auf den Straßen haben wir einen Stau auf der A72, Chemnitz Richtung Zwickau, zwischen Kreuz Chemnitz und Chemnitz Rottluff.
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0: Jetzt reden wir, und zwar übers Wetter mit unserem Chefmeteorologen Michael Klein.
1: Guten Morgen. Ach, ich glaube, bitte noch was anderes vorher.
0: Ja. Immer wenn diese kleine Melodie hier erklingt, dann ist es Zeit für das kleine Quiz mit Michael Klein. Ja, und das entscheidet darüber, wer das Käffchen im Anschluss an den Wetterbericht bezahlt.
1: Diese Woche hatten wir, glaube ich, bisher erst einmal ein Quiz, oder?
0: Ja, wir machen das nicht jeden Tag, so wie es kommt.
1: Ja. Okay, und bisher ist meine Quote sehr, sehr mies, also gestern habe ich verloren.
0: Du hast verloren, richtig, genau. Ja, wie gesagt, so wie es kommt, und heute kommt wirklich was, heute kommt das neue iPhone, das iPhone 18, also höchstwahrscheinlich.
1: Ja, Apple 18, hat, mein Gott.
0: 18, ja.
1: An diesen Nummern erkennst du immer, wie arm man selbst ist, weil... Ich bin, glaube ich, bei 12 oder so.
0: Was, wo bin ich? Ich bin, glaube ich, bei 13.
1: Oh, glaub, ich hab's. Reicher,
0: genau. Ja, da ist Geld da, ne? Ja, bei den Radioansagern. Nee, ich glaube, ich habe das iPhone 13, ja. Also, wir sind bei 18. Also höchstwahrscheinlich, also es ist noch nicht ganz sicher, aber die haben eingeladen, und traditionell bedeutet das, wenn die an ihre Firmen oder in ihre Firmenzentrale einladen, dass dann auch eine Präsentation passiert, und das soll dann höchstwahrscheinlich das erste faltbare iPhone werden.
1: Man weiß es noch nicht.
0: Ja.
1: Ja, alles ganz geheim.
0: Immer. Ich würde gern von dir wissen, Micha, in welchem Jahr hat Apple eigentlich sein allererstes iPhone vorgestellt?
1: Oh,
0: sein allererstes iPhone auf den Markt gebracht. Ja. 2003, 2005 oder 2007?
1: Ich hatte gerade die Hoffnung, du würdest sagen 1977, 1986 nee. Und dann irgendwas in den 2000ern. Hm.
0: Ja,
1: also was war das? 2003, 2006?
0: 5 oder 2007?
1: 2007.
0: Das allererste iPhone.
1: Also ich weiß, dass bei uns Leute irgendwann auf der Terrasse saßen und die hatten dann das iPhone und waren wahnsinnig stolz darauf und haben dann davon erzählt und wie toll das ist und so weiter. Und erzählt einen, ja, und da ist eine Taschenlampe drin. Und
0: ja, genau.
1: Ich habe mich so lustig gemacht, dass ich sagte, eine Taschenlampe, ja. Das ist das, was ihr jetzt toll findet, ist das Albert. Ja. Ich habe mich wirklich sehr lustig. Heute ist das meistbenutzte Tool bei mir, die Taschenlampe.
0: Siehste? Und alle haben damals gesagt, viel zu teuer, wird sich nie durchsetzen. Ja. Quatsch, ne? Also,
1: ja. Tja. So, wann saßen wir hier auf der Terrasse?
0: Okay, 2003, 2005 oder 2007, das allererste iPhone. Micha, antworten Sie bitte jetzt.
1: 2003 ist zu früh, 2005 oder 2007, ich tippe jetzt mal, war es wirklich erst 2007 oder hat sich das bei uns erst dann durchgesetzt? Vielleicht war es wirklich 2005. Ich sage jetzt mal 2005.
0: Okay, locken wir ein, 2005.
1: Nee, und 2007.
0: Eingeloggt.
1: Also das ist falsch. Okay.
0: Was nimmst du denn jetzt?
1: Du bist so. Also dann, ja, ich nehme mal die 2,5.
0: Du nimmst die 2,5. Warte mal, es gibt doch, glaube ich, diesen Satz von Angela Merkel, die gesagt hat, als sie Kanzlerin wurde, war das iPhone noch nicht erfunden. Kannst du dich an den Satz erinnern?
1: Nee.
0: Und da gab es noch kein iPhone, oder so sinngemäß hat sie gesagt. Wann ist sie Kanzlerin geworden?
1: Weiß ich auch nicht.
0: Ach, weißt du auch nicht. 2005. Also kann das schon mal nicht stimmen. Das erste iPhone wurde 2007 vorgestellt. Ja, klar.
1: Mäp.
0: 2007, erstes iPhone, und das kam dann Ende des Jahres 2007 dann auch in Deutschland auf den Markt.
1: Mit der Taschenlampe.
0: Und hatten die schon eine Kamera? Ja, ich glaube ja.
1: Das weiß ich auch nicht. Ich glaube ja.
0: Heute, wie gesagt, das iPhone 18, also höchstwahrscheinlich heute Abend unserer Zeit. Micha, du gibst gleich ein Käffchen aus.
1: Ja, aber ich denke gerade drüber nach. Also das ist damals, ich fand das Ding so blöd. Ich fand das wirklich so, also vor allem, dass die sich darüber so gefreut haben. Also deswegen hätte ich damals keine Aktien von Apple gekauft wahrscheinlich. Ja. Also meine Prognosen sind echt schlecht, und deswegen frag mich bitte jetzt auch nicht nach dem Wetter.
0: Doch, ich frage dich nach dem Wetter im Zusammenhang mit dem iPhone, weil meins hat jetzt im zurückliegenden Sommer ständig, war das, also nicht ständig, aber doch ab und zu mal überhitzt. Einfach im Auto, wo das Ding einfach einen Geist ausruht, so, bitte kühlen Sie das Handy ab. Genau. Oder irgendwas, weiß nicht, was da steht, ja.
1: Siehst du, weil ich so arm bin, habe ich das Handy in so einem Plastikhalter, aber direkt vor dem Luftauslass, da wo die Klimaanlage rauskommt, immerhin eine Klimaanlage habe ich, und das kühlt das Handy dann so parallel.
0: Das
1: funktioniert gut. Ja, tatsächlich, da haben so einige Handys und vor allem auch ihre Akkus gelitten in diesem Jahr, in diesem Sommer. Und gestern war es ja nochmal so ein heißer Tag. Das sieht heute ganz anders aus. Wir hatten schon den Regen, der in der Nacht durchgezogen ist, im Moment noch so ein bisschen im Osten Sachsens hängt, und dann erstmal sich verabschiedet, und dann ist es längere Zeiten trocken, aber Schauer sind nochmal im Tagesverlauf am Nachmittag möglich. Das wird aber relativ vereinzelt, relativ lokal sein. Dazu lockern die Wolken jetzt mal zeitweise etwas auf und die Temperaturen sinken ab. Das heißt, die Höchstwerte dieses Tages, die hatten wir am Morgen, und das mit über 20 Grad.

0: Grad mit tropischen Nächten. Nachmittags sind wir eher so im Bereich um 18, 19 Grad.
1: Alles klar, Micha. Dann würde ich sagen, wir kommen jetzt in den Bereich des Käffchens.
0: Ja.
1: Du gibst deinen aus?
0: Aber ja, hier auf jeden Fall.
1: Dann hören wir uns später nochmal, ja?
0: Machen wir.
1: Bis dann.

0: vor acht. Einen schönen Mittwochmorgen. Die Biene Maya feiert heute Geburtstag. Heute vor 50 Jahren lief die erste Folge im deutschen Fernsehen. Die Biene Maya, apropos Schwarz-Gelb. Borussia Dortmund ist mit einem Sieg in die Champions League gestartet gestern. Heute spielt Stuttgart, morgen dann RB und der FC Bayern. Was heute sonst noch wichtig ist und wichtig wird, das erfahren Sie auch gleich bei uns.
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9: Mit Michael Taub, guten Morgen. Die sogenannten bunten Gärten am Fuße des Sonnenbergs sind seit gestern gesperrt. Grund sind Bauarbeiten am Sport- und Spielplatz an der Augustusburger Straße. Janis Müller berichtet.
10: Eine beauftragte Firma hatte überraschend damit begonnen, Fundamente für neue Fußballtore zu bauen. Die Arbeiten waren bereits seit längerer Zeit geplant. Wie lange die Sperrung dauert, steht noch nicht genau fest. Nach dem Bau der Fundamente soll auch der Kunststoffbelag des Sportplatzes repariert werden. Erst wenn diese Arbeiten abgeschlossen sind, kann die Anlage wieder geöffnet werden.
9: Die Stadt Chemnitz plant in Wittgensdorf einen neuen Solarpark. Die Freiflächen-Photovoltaikanlage soll im Bereich des ehemaligen oberen Bahnhofs entstehen. Deshalb lädt die Verwaltung Anwohner und interessierte Bürger am 23. September zu einer Infoveranstaltung ein. Sie beginnt um 17 Uhr in der Aula der Kirchner Grundschule. Vertreter mehrerer Ämter und des Energieversorgers 1 berichten dann über den aktuellen Planungsstand und stehen für Fragen zur Verfügung. Eine Anmeldung ist nicht nötig. Nach den schlechten Ergebnissen der PISA-Studie sieht die Präsidentin des Sozialverbands VDK Bentele ein Versagen der Bundesregierung. Sie hat dem Redaktionsnetzwerk Deutschland gesagt, es sei seit Jahrzehnten bekannt, dass Kinder, die in Armut groß werden, schlechtere Bildungschancen haben. Es fehle häufig Geld für Schulmaterialien oder Nachhilfe. Bentele fordert darum mehr Unterstützung für arme Familien. Keine Zeichen für Entspannung im Handelsstreit zwischen den USA und Kanada. Die US-Regierung hat Einfuhrverbote für bestimmte Produkte aus dem Nachbarland angekündigt. Einige Molkereiprodukte, alkoholische Getränke und Motorräder sollen ab dem 29. September nicht mehr in die Vereinigten Staaten eingeführt werden dürfen. Erst kürzlich hatte Kanada mit Gegenzöllen auf Zölle der USA reagiert. Und das sind traurige Nachrichten aus unserem Tierpark. Im Alter von 31 Jahren ist der chinesische Riesensalamander überraschend gestorben. Es war der letzte seiner Art in Chemnitz. Spezialisten des Leibniz-Instituts für Zoo- und Wildtierforschung stellten eine Darmembolie als Todesursache fest. Außerdem konnten Fachleute genetisches Material sicherstellen und einfrieren. Es könnte später Grundlage für eine mögliche neue Zucht werden.
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11: Einen wunderschönen guten Morgen, schönen Mittwoch. Boah, es gibt schon noch die ein oder andere Wolkenlücke und etwas Sonnenschein, vor allem jetzt zum Tagesstart. Aber im Laufe des Tages müssen wir mit ein paar Schauern rechnen. 17 Grad sind die Höchstwerte bei uns in Chemnitz. Morgen der Tag bringt einen Mix aus Sonne und Wolken und Temperaturen, die bleiben so wie heute. Am Freitag gehen die Temperaturen wieder ein Stück nach oben auf bis zu 21 Grad. Auch da eine Mischung aus Sonne und Wolken und auf den Straßen. Da sieht's immer noch relativ entspannt aus. Ein neuer Blitzer vom Phil Adel. Adelsbergstraße stadtauswärts, dankeschön. Und in Limbach-Oberfrohna, der Blitzer steht auch noch auf dem Ostring, stadteinwärts, Höhe Vitesco. Auch hierfür vielen Dank.
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0: Ja, alle sind wir da. Und alle wünschen wir euch und Ihnen einen tollen Start in diesen Mittwochmorgen, der 9.9., 5 Minuten vor 8 jetzt.
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0: Harry Styles um 8:04 und das hat sich ja seit gestern schon rumgesprochen, die neue PISA-Studie zeigt die schlechtesten Leistungen für Deutschland seit Beginn der Erhebung. Jeder dritte Jugendliche, ich glaube 15-Jährige haben sie sich da vorgenommen, ne? Jeder dritte hat Probleme beim Rechnen und Lesen. Ja, wir müssen unser Engagement einfach noch ein bisschen intensivieren.
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0: Unser Tim, unser Produzent, hatte ja vorhin gesagt, ich meine, wir kommen ja jetzt seit ein paar Jahren in die Klassen, gehen an die Schulen, ja, bieten eine Unterrichtsstunde an, Deutsch oder eben Sportunterricht. Im Moment ist es Medienkompetenz, die wir noch anbieten. Und der Tim hat vorhin gesagt, seitdem wir das machen, geht's bergab. Also es könnte zumindest eine Interpretation sein.
3: Hoffen wir jetzt mal nicht.
0: Das hoffen wir nicht, nee, oder?
3: Das wäre ja jetzt blöd für uns.
0: Komm, wir geben unser Bestes, wäre wirklich blöd.
3: Nee. Außerdem soll so eine Schulstunde, wenn wir jetzt zu euch ins Klassenzimmer kommen oder in die Turnhalle, soll ja vor allen Dingen auch Spaß machen. Also ein bisschen Anspruch ist auch dabei, aber es soll auch Spaß machen. Und wir bringen 500 Euro für die Klassenkasse mit, das wollen wir ja mal auch nicht vergessen. Jede Woche gibt es quasi eine Schulstunde und morgen ist es schon wieder soweit. Morgen wird nämlich ausgelost, morgen früh. Das heißt, wenn ihr euch noch nicht angemeldet habt, wenn sie ihre Klasse, keine Ahnung, die Klasse von den Kids noch nicht angemeldet haben, dann jetzt quasi ganz schnell noch in die Puschen kommen, weil dann seid ihr mit drin im Topf und mit ein bisschen Glück, schwuppsdiwupps, gibt es dann morgen die Schulstunde.
0: Genau, und in Verbindung mit dieser PISA-Studie wird ja jetzt auch viel über Chancenungleichheit und Bildungsungerechtigkeit gesprochen. Bei uns haben alle die gleiche Chance, definitiv.
3: Genau, dürfen alle mitmachen, egal welche Klassenstufe, egal welche Schule. Könnt euch alle bewerben.
0: Meldet euch an.
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0: 12 Minuten nach 8 und ich sage jetzt mal Bonjour, Monsieur Petit.
1: Bonjour.
0: Habe ich dir schon gesagt, dass wir in der zweiten Herbstferienwoche, Wochenende will ich sagen, in der zweiten Herbstferienwoche, vielleicht nicht ganz so schnell sprechen, nach Paris fahren?
1: Nein.
0: Ja.
1: Wieso wir?
0: Also na wir, hier. Na ganz viele nette Menschen, natürlich Sie, unsere Hörerinnen und Hörer mit der ganzen Familie, ihr seid alle eingeladen. Es geht ins Disneyland Paris, ja, und da müsst ihr euch einfach nur anmelden bei uns auf der Website, funktioniert ganz einfach und dann spielen wir das Kofferpacken-Spiel. Ja, das heißt, wir packen jeden Morgen ein was rein. Ich war da gerade bei der PISA-Studie. Also einen Gegenstand rein in den Koffer. Und dann rufen wir unter allen, die sich angemeldet haben, am Freitag irgendwo an. Und wenn sie oder er dann alle Gegenstände zusammen hat oder weiß, also die dann im Koffer sind, dann geht's nach Paris mit der ganzen Familie. So, wir fahren mit Bussen, also wir machen Busse voll und so weiter. Also ich glaube, das wird ein ganz großer Spaß. Kannst du mitkommen, wenn du willst?
1: Ja, ich kann mir doch nichts merken. Das ist mein
0: Ach
1: Problem.
0: Ach so. Ja, stimmt. Heute ist ja Mittwoch. Das heißt, wir hatten gestern schon was. Und vorgestern am Montag auch. Ich kann ja jetzt schon mal spoilern und sagen, so 8:30, also in einer guten Viertelstunde, dann packen wir den dritten Gegenstand rein. Und das Kofferpackenspiel funktioniert ja so, dass man vorher sagt, was schon drin ist.
1: Du musst alles dann auflisten, ja?
0: Du musst dann am Freitag alle vier, ne? Also Montag, Dienstag, Mittwoch, Donnerstag, musst du parat haben. Aber wenn Sie es jetzt zum Beispiel hören und gerne mitwollen, nach Paris mit der ganzen Familie, 8:30 am Radio sein und dann sagen wir, am Montag war das drin, am Dienstag das und heute kommt das rein. Verstehst du?
1: Ja.
0: Ach schön. Micha, da kommst du mit nach Paris. Da gucken wir mal, was da so los ist.
1: Wenn jetzt alle sagen würden, ich packe einen den Micha Klein.
0: Micha Klein,
1: dabei, das, ne?
0: Ja, dann bist du dabei, da kommen wir gar nicht anders. Das stimmt.
1: Ja, dann seid ihr in der moralischen Verpflichtung.
0: Ja. Nee, wir müssen mal auf die Suche gehen, weil ich wollte immer schon mal wissen, vielleicht weißt du das, es gibt ja so diesen Fun Fact über Paris, dass es angeblich in dieser riesigen Stadt nur ein einziges Stoppschild geben soll.
1: Ach, ich habe mal gehört, es gäbe gar kein einziges.
0: Ein einziges heißt es, weil die darauf jetzt besonnen sind, den Verkehr jetzt fließen zu lassen, ja, und deswegen rechts vor links und so weiter. Ach, es gar keins. Ich habe gelesen eins. Ja, dann suchen wir das eine Stoppschild, Micha.
1: Vielleicht ist das eine auch schon wieder geklaut worden,
0: das weißt du? Das kann auch sein, ja. Interessant. Ja? Naja, Micha, jetzt gucken wir uns das Wetter mal an. Das kommt ja oft aus dem Westen, also so aus Frankreich. Ja, da ist es dann immer ein bisschen eher, als es dann bei uns ankommt. Was haben wir denn da zu erwarten heute?
1: Ja, in vielen Wettersituationen ist das so. Also sehr oft im Jahr. Das hat sich ein bisschen verändert in den letzten Jahren und Jahrzehnten.
0: Ja, aber so ganz falsch ist es nicht. Ne? Also das Wetter, was am Sonntag in Paris ist, das haben wir dann mittwochs meistens hier.
1: Genau, ja, manchmal sogar noch schneller. Das kommt eben auch alles drauf an. Und generell hast du recht, das ist oftmals die vorherrschende Wetterrichtung. Obwohl es jetzt im Sommer ja nicht ganz so oft gepasst hat, sondern dann eher so aus dem Südwesten kam. Aber ja, du hast völlig recht. Es kommt auch im Moment so ein bisschen von Westen herein, nämlich die Tiefausläufer, die vom Atlantik dann auch feuchtere Luft bringen. Deswegen haben wir auch heute viele Wolken. Deshalb hatten wir auch den Regen morgens früh, der quer durchs Land gezogen ist. Aktuell zieht er raus und damit ist es erstmal eine trockenere Phase. Aber vor allem am Nachmittag sind einzelne Schauer möglich. Das passiert eher so Richtung Südosten Sachsens. Der Nordwesten bleibt meistens trocken. Das alles gepaart mit vielen Wolken, die ein bisschen auflockern und sinkenden Temperaturen. Das heißt, die Höchstwerte, die haben wir schon am Morgen erreicht. Am Nachmittag ist die frischere Luft da. Das heißt dann meistens so was um 18, 19 Grad nur noch.
0: Okay, und was heißt das für die nächsten Tage?
1: Dass es wieder ruhiger und schöner wird. Also, dass wieder mehr Sonne kommt, es meistens trocken bleibt. Morgen ganz vereinzelten Schauer nicht ausgeschlossen, aber sonst eher trocken. Bei nur 18, 19 Grad. Und Freitag, Samstag werden ganz hübsch mit Sonne und Wolken im Wechsel, mit ganz viel sonnigen Phasen und wieder ein bisschen wärmer, so um 22, 23 Grad. Sonntag ist noch nicht klar, könnte Regen kommen, könnte dickere Wolken bringen, ist noch nicht ausgemacht.
0: Na, mal gucken. Dann jetzt erstmal noch eins.
1: Un Café au lait.
0: Un Café au lait und nicht vergessen, 8:30 geht's nach Paris. Micha.
1: Ich packe in meinen Koffer einen Café au lait.
0: Und den Micha.

0: 219. Am 9.9. Adam Sandler hat Geburtstag heute, sehe ich gerade. Wird 60. Michael Bublé, 51. Hugh Grant, 66. Ja. Und der Hackelschorsch wird auch 60 heute. Happy Birthday allen Geburtstagskindern. Und was abgesehen von Geburtstagen heute sonst alles noch wichtig ist und wichtig wird, das erfahren Sie auch gleich bei uns in den Nachrichten.
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15: mit Michael Daub, guten Morgen. Nach Einbrüchen und Vandalismus hatte die Außenbeleuchtung am Kepler-Gymnasium auf dem Sonnenberg zuletzt auch nachts geleuchtet. Darüber gab es Beschwerden. Jetzt will die Stadt einen Teil der Lampen wieder abschalten. Nach den Angriffen auf das Stromnetz in Sachsen, Brandenburg und NRW will der Freistaat ein neues Arbeitsgremium für Krisenfälle einrichten. Sachsens Innenminister Schuster erklärte, es solle bei Lagen wie dem drohenden Vorfall am Flughafen Leipzig und den Sprengstoffangriffen in der Lausitz arbeiten. Wer hatte rot? Diese Frage beschäftigt die Polizei nach dem schweren Unfall zwischen einem Traktor und einer Ducati gestern früh auf der Leipziger Straße. Der 40-jährige Biker wurde schwer verletzt und es werden Zeugen gesucht. Nachdem in einem Zug in Bayern bei voller Fahrt eine Tür geöffnet worden ist, fordert der Fahrgastverband ProBahn Überwachungskameras für die Einstiegsbereiche in Fernzügen. Und der Start in die Ligaphase der Champions League ist geglückt. Die Fußballer von Borussia Dortmund haben gegen den FC Villarreal mit 3:2 gewonnen.
14: 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Die nächsten Nachrichten in einer halben Stunde. 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
11: Einen schönen guten Morgen. Ja, ein paar mehr Wolken sind unterwegs heute. Die Temperaturen gehen auf 17 Grad rauf und eventuell kann es auch den ein oder anderen Tropfen geben heute. Morgen der Tag, der bleibt, was die Temperaturen betrifft, genauso. Etwas mehr Sonnenschein wird es wohl geben und am Freitag wird es dann auch wieder ein Stückchen wärmer mit Höchstwerten um die 21 Grad. Und schauen wir noch auf die Straßen. Da haben wir zwei Blitzer, Adelsbergstraße stadtauswärts und in Limbach-Oberfrohna immer noch auf den Ostring stadteinwärts, Höhe Vitesco. Und falls Sie noch was anderes gesehen haben sollten, sagen Sie gerne Bescheid. 03x800 und die 4 ist die Nummer, unter der Sie mich ganz entspannt erreichen, auch um diese Zeit.
0: Ja, danke schön, Miri.
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20: Ja.
21: Sie sind ganz wundervoll.
0: Wahnsinnig. Ja, ein bisschen gestört. Aber wir sind ja auch schon voller Vorfreude auf Paris. Gleich packen wir wieder unseren Koffer. Sie können gerne mitkommen mit der ganzen Familie. Wir laden Sie ein ins Disneyland Paris in den Herbstferien.
22: In der zweiten Ferienwoche. Ja. Melden Sie sich ganz flugs an bei uns online auf der Website. Und dann packen wir jeden Tag einen Gegenstand in den Koffer. Montag bis Donnerstag. Mhm. Freitag gibt es dann einen Anruf von uns und dann Ihre Tickets fürs Disneyland.
0: So ist der Plan. Und der nächste Gegenstand, der wandert gleich rein in den Koffer.
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0: Kurz vor 8:30 jetzt.
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2: Ja, und die gehören heute mal einem ehrlichen Finder hier bei uns aus der Stadt. Ein 70-Jähriger aus Hürth hatte vor dem Chemnitzer Hauptbahnhof sein Portemonnaie verloren. Darin Ausweise, Kreditkarten und rund 5.000 Euro in bar. Kurz darauf spazierte ein 61-jähriger Chemnitzer zur Bundespolizei mit genau diesem Portemonnaie. Alles noch drin, kein Cent fehlte. Der glückliche Besitzer bekam es sofort zurück. Finden, abgeben, Freude machen. Manchmal ist Anstand ganz einfach.
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0: So, kurz nach halb neun jetzt. Moin.
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0: Ja, habt ihr Lust und Zeit in den Herbstferien, in der zweiten Herbstferienwoche, dann würden wir euch gern mitnehmen und zwar die ganze Familie, natürlich gratis. Ja. Es gibt ein Herbstferiengeschenk, nämlich Disneyland Paris. Mit allem drum und dran, das komplette Wohlfühlpaket. Christine hat ja schon gesagt, macht ein bisschen Kaffee früh immer.
3: So. Was habe ich gesagt?
0: Hast du nicht gesagt?
3: Sag mal,
0: ich dachte, dass du für den Kaffee zuständig bist.
3: Dass du kein Jovi bist. Wieso bin ich denn für den Kaffee zuständig?
0: Ich hol die frischen Croissants in Paris. Ja. Okay, also vielleicht noch mal ganz kurz zur Erläuterung, wie funktioniert das Ganze, wenn ihr mit wollt. Schritt Nummer 1, anmelden bei uns auf der Website.
3: Genau, das ist das Wichtigste, weil sonst kann man nicht mit, weil wir dann, wir spielen das Kofferpacken-Spiel. Ja. Ne? Wir packen jeden Tag was in den Koffer und am Freitag fischen wir dann aus allen, die sich angemeldet haben, fischen wir eine Nummer raus, rufen dort an und wenn sie dann alle 4 Artikel oder Gegenstände der Woche quasi aufzählen können, die im Koffer sind, dann schwupps, geht's. Nach Paris.
0: So ist der Plan. So, dann wandert jetzt der nächste Gegenstand rein in den Koffer am Montag. Vorher müssen wir sagen, was schon drin ist. Montag war das rote T-Shirt.
3: Genau. Dann am Dienstag gestern, die Sonnenbrille.
0: Weil wir ja schönes Wetter bekommen in Paris. Mhm.
3: Und heute packen wir ein.
0: Wir haben uns überlegt, wir sind ja doch relativ viel zu Fuß unterwegs. Ja, so Disneyland ist ja auch groß und wir ein bisschen was sehen und da läuft man ja viel. Ja. Also vielleicht bequeme Schuhe, also vielleicht Turnschuhe.
3: Flipflop? Achso.
0: Flipflops.
3: Nicht? Ja, aber es wahrscheinlich ein bisschen kalt dann
0: vielleicht,
3: schon.
0: Ne? Ja. Also nehmen wir Turnschuhe?
3: Turnschuhe.
0: Wir einigen uns auf Turnschuhe, packen wir rein in den Koffer.
3: Mhm.
0: Und nochmal der Hinweis, wenn ihr mit wollt nach Paris, anmelden wir uns auf der Website und am Freitagmorgen, da lässt man ja dann auch eine Telefonnummer hinterlassen. Ja, und wenn wir sie dann anrufen und sie wissen alle Gegenstände, dann geht's nach Paris. Wir drücken die Daumen schon mal.
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0: 8 Minuten nach 8:30 ist es.
1: Schönen guten Morgen allerseits. Willkommen im 9.9. im Mittwoch. So, wir haben ja gerade wieder was reingepackt in unseren Koffer, in unseren Paris-Koffer. Es geht ja in der zweiten Herbstferienwoche nach Paris, ins Disneyland. Ja, kommt gerne mit für die ganze Familie. Vielleicht sollten wir noch Bescheid sagen, wann wir morgen wieder was in den Koffer packen.
2: Okay, also morgen früh, 6:30.
1: Das ist für alle Frühaufsteher.
2: Ja, 6:30 morgen, ja, okay. 6:30. Wandert der vierte Gegenstand ins Köfferchen.
1: Mhm. Oh ja, jetzt ist ja auch eine schöne Zeit, sehe ich gerade. 9:59 am 9.9. So, wir geben mal ab an die Miri.
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5: Einen schönen guten Morgen auch von mir. Oh, es gibt schon immer mal Wolkenlücken zwischendurch, aber die sind eher selten. Im Laufe des Tages kann es auch den ein oder anderen Tropfen geben. 17 Grad die Höchstwerte bei uns in Chemnitz, und auf den Straßen haben wir 3 Blitzer. Bernsdorfer Straße stadtauswärts kurz vor der Augsburger. Rabenstein Richtung Limbach-Oberfrohna und Adelsbergstraße stadtauswärts auch noch einer.
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0: ganz erschüttert, Micha.
1: So?
0: Oh, also erstmal schönen guten Morgen Ihnen am Radio, schönen guten Morgen unserem Chefmeteorologen Micha Klein. Jetzt, ich hab's gerade. Hörst du mich? Hallo?
2: Ich höre dich.
0: Hallo,
2: ja,
0: hallo, Teilnehmer? Ja. Nee, ich habe es gerade gelesen, jetzt vor einer Viertelstunde oder so. Du musst es zweimal lesen, um es zu glauben. Ein Kollege von uns ist tot. Und zwar, hast du es schon gelesen?
2: Ja, ja.
0: FFN, der Morgenman, Frankie.
2: Ja.
0: Der hat dort auch ewig lange die Morgensendung gemacht. Ist, glaube ich, seit 2-3 Jahren nicht mehr auf der Antenne gewesen. Und ist jetzt mit 54 Jahren gestorben. Menschenskinder.
2: Ja. Ja,
0: was ist denn da los? Du hast das schon gewusst, ja?
2: Nee, ich hab tatsächlich gestern Abend gelesen. Ja.
0: Ja.
2: Ich hatte auch nur mitbekommen, dass er ja zeitlebens immer sehr mit Übergewicht gekämpft
0: ja,
2: hatte.
0: Ja.
2: Und das auch auf dem Sender thematisiert hat. Und gab es eine Abnehmphase und hin und her und so weiter. Das weiß ich nur. Also ich weiß,
0: ja,
2: was im Körperlichen gegangen ist, was jetzt, warum, weshalb, keine Ahnung. Nee,
0: steht ja auch noch nichts dazu. Todesursache wird nicht bekannt gegeben. Mensch, der Frankie, der Morgenman in Niedersachsen, FFN. Boah. Deswegen, Micha, ich sag dir immer wieder Carpe Diem.
2: Ja. Ja.
0: Die Einschläge kommen näher.
2: Ich wollte gerade sagen, also das ist ein kritisches Alter. Vor allem, wenn man morgens früh immer so früh aufsteht, ne?
0: Ja,
2: vielleicht müssen wir das mit dem Käffchen überdenken.
0: Aber ich glaube, Käffchen ist gut.
2: Wahrscheinlich ist es das, was uns am Leben hält. Vielleicht,
0: ja, das könnte gut sein.
2: Wenn wir das jetzt absetzen, ist in 2 Wochen vorbei.
0: Ja, ich habe jetzt seit einem halben Jahr oder so, lasse ich die Milch im Kaffee mal weg, weil wir so viel Kaffee trinken früh. Und irgendjemand hat mal gesagt, Milch, ja, muss ein bisschen vorsichtig sein, jeden Tag. Und wenn ich so die Pötte hochrechne, die wir hier so jeden Morgen weghauen, da kommt wahrscheinlich allein ein halber Liter Milch zustande.
2: Und seitdem du das mit dem Cognac machst statt der Milch, ist ein bisschen lustiger.
0: Da kommt Cognac rein.
2: Du bist so
0: doof. Okay, Mensch, also dann schicken wir mal Grüße nach oben auf die Wolke 7 zum Morgenman Frankie. Boah, das hat mich jetzt echt schockiert. Also wusste ich noch nicht, Micha. Trotzdem reden wir jetzt mal übers Wetter. Nutzt ja nichts. Ganz kurz nochmal zusammengefasst, es ändert sich. Es wird ein bisschen kühler, ein bisschen unbeständiger.
2: Genau. Ja, auch wenn man heute früh beim Aufstehen gedacht hat, mein Gott, was kommt denn da für eine Wand entgegen? Temperaturen über 20 Grad.
0: Stimmt. Ja,
2: eine tropische Nacht vielerorts. Das alles hängt damit zusammen, dass die dicken Wolken reingezogen sind, es sich nicht so abkühlen konnte und jetzt nach und nach erst die kühlere Luft bei uns so richtig ankommt. Der Tag verläuft dann eher trocken die meiste Zeit, aber einzelne Schauer sind dann immer noch mal möglich am Nachmittag. Mit den vielen Wolken und der kühlen Luft sind wir dann am Nachmittag eher so im Bereich unter 20 bei 19, teilweise nur noch 18 Grad. Und in der kommenden Nacht, da lockert es auf und kühlt dann so richtig ab. Das geht dann unter 10 Grad oftmals runter. Und morgen ist dann der Donnerstag auch deutlich frischer, gerade mal so bei 18, 19 Grad. Aber die Sonne kommt langsam wieder zurück und Schauer sind nur ganz vereinzelt möglich. Freitag, Samstag werden dann deutlich freundlicher.
0: Ja. Dann schlage ich vor, wir gönnen uns jetzt ein Käffchen und das Käffchen trinken wir auf Morgenman, Frankie. Okay?
2: Ohne Milch, los. Ja.

0: Katy Perry, 13 Minuten vor 9. Die Biene Maya feiert heute Geburtstag. Heute vor 50 Jahren lief die erste Folge im deutschen Fernsehen, die Biene Maya. So, dann bleiben wir kurz bei Schwarz-Gelb. Borussia Dortmund ist mit einem Sieg in die Champions League gestartet. Heute spielt Stuttgart, morgen dann RB und der FC Bayern. Und was abgesehen vom Fußball sonst noch wichtig ist und wichtig wird, erfahren Sie auch gleich bei uns.
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0: Mit Michael Taub, guten Morgen. Die sogenannten bunten Gärten am Fuße des Sonnenbergs sind seit gestern gesperrt. Grund sind Bauarbeiten am Sport- und Spielplatz an der Augustusburger Straße. Janis Müller berichtet.
14: Eine beauftragte Firma hatte überraschend damit begonnen, Fundamente für neue Fußballtore zu bauen. Die Arbeiten waren bereits seit längerer Zeit geplant. Wie lange die Sperrung dauert, steht noch nicht genau fest. Nach dem Bau der Fundamente soll auch der Kunststoffbelag des Sportplatzes repariert werden. Erst wenn diese Arbeiten abgeschlossen sind, kann die Anlage wieder geöffnet werden.
15: Die Stadt Chemnitz plant in Wittgensdorf einen neuen Solarpark. Die Freiflächen-Photovoltaikanlage soll im Bereich des ehemaligen oberen Bahnhofs entstehen. Deshalb lädt die Verwaltung Anwohner und interessierte Bürger am 23. September zu einer Infoveranstaltung ein. Sie beginnt um 17 Uhr in der Aula der Kirchner Grundschule. Vertreter mehrerer Ämter und des Energieversorgers 1 berichten dann über den aktuellen Planungsstand und stehen für Fragen zur Verfügung. Eine Anmeldung ist nicht nötig. Nach den schlechten Ergebnissen der PISA-Studie sieht die Präsidentin des Sozialverbands VDK Bentele ein Versagen der Bundesregierung. Sie hat dem Redaktionsnetzwerk Deutschland gesagt, es sei seit Jahrzehnten bekannt, dass Kinder, die in Armut groß werden, schlechtere Bildungschancen haben. Es fehle häufig Geld für Schulmaterialien oder Nachhilfe. Bentele fordert darum mehr Unterstützung für arme Familien. Keine Zeichen für Entspannung im Handelsstreit zwischen den USA und Kanada. Die US-Regierung hat Einfuhrverbote für bestimmte Produkte aus dem Nachbarland angekündigt. Einige Molkereiprodukte, alkoholische Getränke und Motorräder sollen ab dem 29. September nicht mehr in die Vereinigten Staaten eingeführt werden dürfen. Erst kürzlich hatte Kanada mit Gegenzöllen auf Zölle der USA reagiert. Und das sind traurige Nachrichten aus unserem Tierpark. Im Alter von 31 Jahren ist der chinesische Riesensalamander überraschend gestorben. Es war der letzte seiner Art in Chemnitz. Spezialisten des Leibniz-Instituts für Zoo- und Wildtierforschung stellten eine Darmembolie als Todesursache fest. Außerdem konnten Fachleute genetisches Material sicherstellen und einfrieren. Es könnte später Grundlage für eine mögliche neue Zucht werden.
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17: Einen schönen guten Morgen. Die Temperaturen bei uns in Chemnitz, die gehen auf 17 Grad rauf heute. Es kann schon immer mal Schauer geben, zwischendurch auch mal eine Wolkenlücke. Also es ist ziemlich wechselhaft heute. Morgen der Tag, der wird wahrscheinlich noch freundlicher werden. Und am Freitag geht's dann mit den Temperaturen auch wieder ein Stück nach oben auf bis zu 21 Grad stellenweise. Und auf den Straßen wird geblitzt auf der Bernsdorfer Straße stadtauswärts, kurz vor der Augsburger Straße. In Rabenstein steht ein Blitzer Richtung Limbach-Oberfrohna und Adelsbergstraße. Noch einer stadtauswärts hat er viel gemeldet und Ihre Meldungen gerne an die 03x800 und die 4. Gute Fahrt und einen wunderschönen Mittwoch.
0: Dankeschön, Miri.
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1: Übermorgen geht's los, dann wird auf dem Hartmannplatz wieder gefeiert. Das Chemnitzer Oktoberfest, die Wosen, startet. Bis dahin hat Veranstalter Henrik Bundeski noch allerhand zu tun.
2: Ja, wir haben eine Woche lang das Zelt aufgebaut. Da wird natürlich also vom Boden über die Zelthülle bis die Plan und alle Grundleitungen gelegt. Und in der zweiten Woche, in der wir jetzt sind, ist quasi der Innenausbau dran. Das fängt mit den Bühnenpodesten an, die Technik, die Kühlschränke, die Bänke und Tische. Die Küche wird eingebaut, die Bierleitungen werden verlegt. Also das ist schon ganz schön viel.
1: Und das schafft man natürlich nicht alleine.
2: Im Aufbauteam sind wir 30 Mann insgesamt, also mit den Zeltbauern zusammen. Ja, also bis Ende der Woche bis Freitag muss es stehen.
1: Ja, und dann geht's bis zum 3. Oktober rund im Festzelt. Und zwar immer donnerstags, freitags und samstags.
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0: mit gehen. So, es ist 9:12. Wunderschönen guten Morgen und herzlich willkommen nochmal im 9.9.2026.
1: Ach, der 9.9. ist heute, stimmt.
0: Ja, heute ist der 9.9. Schön, dass du es auch mal merkst. Ja, das ist unser Chefmeteorologe Michael Klein jetzt in der Leitung, der halt immer ein bisschen später dran ist.
1: So, ich habe nicht auf das Datum geguckt.
0: Ach so, ja, das ist okay.
1: Entschuldigung, es ist 9.12. Hilft dir das jetzt auch irgendwas weiter?
0: Gar nicht, Michael. So, im Moment läuft, ich sehe es gerade, die Generaldebatte im Deutschen Bundestag. Das ist ja jetzt gerade nach der Sachsen-Anhalt-Wahl ein Hauen und Stechen. Ich finde, Michael, wir sollten einfach alle besser drauf sein. Ja, bessere Stimmung, ja, einfach mal freundlich sein und auch mehr lachen und positiv und zuversichtlich sein und bleiben natürlich.
1: Ja. Wir brauchen einen Stimmungswechsel.
0: Ja, vielleicht, ja, das
1: vielleicht
0: ist
1: würde
0: wichtig.
1: Sich rechnen, irgendwie auf Rezept an jeden Traubenzucker rauszugeben zum oder Beispiel. Irgendwas.
0: Wir brauchen einen Stimmungswechsel, meine Rede. Ja, und eine Gesprächskultur, die den Namen auch wieder verdient hat. Ja, einfach mal ein bisschen freundlicher sein und zuhören. Ich höre dir ja auch jeden Morgen zu.
1: Ja, und das fällt dir schwer.
0: Und du mir auch, das fällt dir erst recht schwer.
1: Micha. Da tun wir was für den Weltfrieden hier.
0: Stimmungswechsel, auch beim Wetter. Micha, es wird jetzt nicht mehr ganz so warm.
1: Genau.
0: Und eher ein bisschen wechselhafter.
1: Ja, also es ist erstmal der Temperaturabschwung da, also von gestern 30, 31 Grad, was ja wirklich ein Hochsommertag von den Temperaturen ist, sind wir heute deutlich niedriger, auch wenn dieser Beginn noch sommerlich warm war, mit einer tropischen Nacht vielerorts Temperaturen um 20 Grad und die Abkühlung, die kommt jetzt heute im Laufe des Tages so richtig bei uns an, deswegen sind wir am Nachmittag dann unter 20 Grad, oftmals gerade mal so 18, 19 Grad nur noch. Das alles mit vielen Wolken und das Wechselhafte ansonsten in Form von Regen ist seltener mit dabei, kann aber dann auch am Nachmittag nochmal passieren, dass da einzelne Schauer sich bei uns tummeln. Aktuell sieht es so aus, dass die hauptsächlich über Tschechien ziehen und uns so ein bisschen am Rande noch erwischen. Ja, und das alles mit vielen Wolken, zwischendurch ein paar Auflockerungen, also deutlich kühler als gestern.
0: Aber es wird wieder.
1: Genau, es wird wieder zwar nicht so wahnsinnig viel wärmer, morgen sogar gerade mal 18, 19 Grad, aber zumindest mal zwischendurch dann immer wieder Sonne und weitestgehend trocken. Und Freitag und Samstag bringen ein Hin und Her aus Wolken und Sonne, meistens trocken, gerade mal so 22, 23 Grad, die ein bisschen wärmer, ein bisschen angenehmer wieder sind. Kein ganz unfreundliches Wetter.
0: Alles klar. Du, dann machen wir jetzt noch eins.
1: Köpfchen.
0: Gut. Los.
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2: Mit Michael Daub, guten Morgen. Die bunten Gärten am Fuße des Sonnenbergs sind seit gestern gesperrt. Auf dem Sport- und Spielplatz an der Augustusburger Straße werden Fundamente für Fußballtore gesetzt. Anschließend wird auch noch der Kunststoffbelag repariert. Wie lange die Sperrung dauert, steht noch nicht fest. Zum geplanten Solarpark in Wittgensdorf lädt die Stadt Anwohner und Interessierte zu einer Infoveranstaltung ein. Sie ist am 23. September ab 17 Uhr in der Aula der Kirchner Grundschule geplant. Der mutmaßliche Saboteur, der in mehreren Bundesländern, darunter auch Sachsen, das Stromnetz angegriffen haben soll, wollte wohl weitermachen. Bei ihm waren Sprengmittel gefunden worden. In Oslo wird heute der norwegische König Harald beigesetzt. Es werden Gäste aus verschiedenen europäischen Königshäusern und aus der Politik erwartet. Er war Ende August im Alter von 89 Jahren gestorben. Und traurige Nachrichten aus unserem Tierpark: Im Alter von 31 Jahren ist der chinesische Riesensalamander überraschend gestorben.
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3: Einen schönen guten Morgen. Die Temperaturen bei uns in Chemnitz, die gehen auf 17 Grad rauf heute. Es kann schon immer mal Schauer geben, zwischendurch auch mal eine Wolkenlücke. Also es ist ziemlich wechselhaft heute. Morgen der Tag, der wird wahrscheinlich noch freundlicher werden. Und am Freitag geht es dann mit den Temperaturen auch wieder ein Stück nach oben auf bis zu 21 Grad stellenweise. Und auf den Straßen wird geblitzt auf der Bernsdorfer Straße stadtauswärts, kurz vor der Augsburger Straße. In Rabenstein steht ein Blitzer Richtung Limbach-Oberfrohna und Adelsbergstraße. Noch einer stadtauswärts hat er fehlgemeldet und Ihre Meldungen gerne an die 03x800 und die 4. Gute Fahrt und einen wunderschönen Mittwoch.
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1: Wer einen Garten hat, der weiß, langsam ist es Zeit zu ernten. Die ersten Tomaten oder Paprikas dürften reif sein und Gurken sind eigentlich schon durch. Und was macht man damit? Das Projekt Stadtteilmütter lädt jetzt alle Interessierten ins Mehrgenerationenhaus an der Irkutsker Straße ein, um gemeinsam Gurken einzulegen und sich über die entsprechenden Zutaten auszutauschen. Wer sich das anhören möchte, los geht's heute um 17 Uhr.
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1: Ja, habt ihr Lust und Zeit in den Herbstferien, in der zweiten Herbstferienwoche, dann würden wir euch gern mitnehmen und zwar die ganze Familie, natürlich gratis. Ja, es gibt ein Herbstferiengeschenk, nämlich Disneyland Paris mit allem drum und dran, das komplette Wohlfühlpaket. Christine hat ja schon gesagt, macht ein bisschen Kaffee früh immer.
2: Also, was habe ich gesagt?
1: Hast du nicht gesagt? Sag mal,
2: dachte, dass du für einen Kaffee zuständig bist. Ist gut, dass du kein Jovi bist. Wieso bin ich denn für einen Kaffee zuständig?
1: Ich hol die frischen Croissants in Paris. In der Leitung unser Lieblingskollege, unser Chefmeteorologe, unser Wetterwettermann Michael Klein. Hallo Micha.
3: Das ist aber gemeint für die anderen. Hallo, guten Morgen.
1: Ja, es sind alles Lieblingskollegen. Jeder auf seine Art. Jeder, ja wirklich, Micha. Ich lese gerade Ihr Absturz. In Deutschland dachte spontan, oh, schon wieder eine Wahl. Aber
3: schon
1: nein.
3: Eine PISA-Studie, noch eine.
1: Oder PISA-Studie. Nee, es ist in diesem Falle der Wettersturz. Wann kommt denn der Regen, der versprochene?
3: Also der Regen ist wirklich spärlich, der ist nicht überall da. Wenn man auf Regen gehofft hat, kann man heute leider die Gießkanne noch nicht mehr wegstellen. Am Freitag und am Samstag kommt die Sonne wieder deutlich häufiger raus, wird netter werden bei 22, 23 Grad. Wahrscheinlich am Sonntag dann nochmal Regen, der reinzieht.
1: Okay, aber ist ja nicht so schlimm.
3: Nee, ist nicht schlimm. Das einzige Schlimme ist tatsächlich die Trockenheit. Also wir bräuchten dringend Regen.
1: Ja. Apropos Trockenheit. Wir bräuchten jetzt erstmal dringend ein Käffchen.
3: Sag ich doch. Das Schlimmste ist die Trockenheit.
1: Hören wir später nochmal. Ja. Schorsch Hackel, der wird heute 60, der Hackel-Schorsch. Also da, wo er herkommt, da sagt man Hackel-Schorsch.
2: Ja.
1: Da sagt man den Nachnamen erst und dann den Vornamen.
2: Ja. Happy Birthday oder Birthday Happy. Oder
1: Birthday Happy in diesem Fall. Genau so. Ein Kollege von uns ist tot.
3: Ja, ja.
1: FFN, der Morgenman, Frankie.
3: Ja.
1: Der hat dort auch ewig lange die Morgensendung gemacht. Ist, glaube ich, seit 2-3 Jahren nicht mehr auf der Antenne gewesen und ist jetzt mit 54 Jahren gestorben. Deswegen, Micha, ich sag dir immer wieder Carpe Diem.
3: Ja.
1: Die Einschläge kommen näher.
3: Also, das ist ein kritisches Alter. Vor allem, wenn man morgens früh immer so früh aufsteht, ne?
1: Ja,
3: vielleicht müssen wir das mit dem Käffchen überdenken.
1: Aber ich glaube, Käffchen ist gut.
3: Wahrscheinlich ist es das, was uns am Leben hält. Vielleicht.
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1: ist es viel lustiger. Da kommt Cognac rein.
0: Ja.
1: Okay, Mensch.
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17: Mit Michael Daub, guten Tag. Die Stadt will die nächtliche Beleuchtung am Johannes-Kepler-Gymnasium auf dem Sonnenberg teilweise wieder abschalten. Die Lampen hatten zuletzt wegen früherer Einbrüche und Vandalismus auch nachts geleuchtet. Darüber hatten sich Anwohner beschwert. Jetzt soll eine Zeitschaltuhr eingebaut werden. Damit bleibt die Gartenbeleuchtung zwischen 22 und 6 Uhr aus. 3 Mastleuchten brennen aber weiter. Sie dienen laut Stadtverwaltung der Sicherheit für einen Weg zu einem Privatgrundstück. Der älteste Bergbauschacht von Marienberg soll Besuchern zugänglich gemacht werden. Dafür hat das Tourismusministerium jetzt einen Fördermittelbescheid über rund 140.000 Euro überreicht. Günter Martin von der Bergknappschaft Marienberg.
18: Da wurde Schachtkopf gemauert, dann ungefähr bis in der Höhe von 60, 70 Zentimetern. Ja, und dann kommt oben eine Abdeckung drauf auf dieser Mauer und oben drüber Plexiglas oder Glasplatte und dann Licht dranlegen und eine Überdachung.
17: Der Silberfund in diesem Schacht bildet den Ursprung für die spätere Gründung der Stadt. Nach den Angriffen auf das Stromnetz in Sachsen, Brandenburg und NRW will der Freistaat ein neues Arbeitsgremium für Krisenfälle einrichten. Sachsens Innenminister Armin Schuster erklärte, es solle bei Lagen wie dem Drohnenvorfall am Flughafen Leipzig und den Sprengstoffangriffen in der Lausitz arbeiten. 3 Tage nach dem Wahlerfolg der AfD in Sachsen-Anhalt dürfte es im Bundestag heute hitzig werden. In der Generaldebatte zur Haushaltswoche sprechen erst AfD-Chefin und Oppositionsführerin Weidel und dann Bundeskanzler Merz. David Riemer berichtet aus Berlin.
11: AfD-Chefin Weidel wird ihre Rede genießen, zumal sie Rückenwind aus Washington hat. Denn US-Präsident Trump hat der Partei vor wenigen Stunden höchstpersönlich Glückwünsche zum Wahlerfolg ausgesprochen. Auf der anderen Seite ein geschwächter Kanzler. Merz wird in seiner CDU für das Wahldebakel in Sachsen-Anhalt mitverantwortlich gemacht.
17: Und im Zollstreit zwischen den USA und Kanada verschärft sich der Ton weiter. US-Präsident Trump hat jetzt Einfuhrverbote für bestimmte Produkte aus Kanada angekündigt. Demnach dürfen ab September einige Molkereiprodukte, alkoholische Getränke und Motorräder nicht mehr importiert werden. Handelsgespräche waren gescheitert. Daraufhin hatten erst die USA und dann Kanada die Zölle teils kräftig erhöht.
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21: Na, ein paar Wolken mischen mit heute und es ist zwischendurch auch etwas blau zu sehen, aber es kann eben auch im Laufe des Tages ein paar dichtere Wolken geben und dann auch den ein oder anderen Schauer. 17 Grad die Höchstwerte bei uns in Chemnitz. Morgen soll es noch ein Stückchen freundlicher werden und ab Freitag gehen dann die Temperaturen auch wieder ein Stück nach oben auf bis zu 21 Grad. Und schauen wir noch auf die Straßen, haben wir einige Blitzer. Bernsdorfer Straße stadtauswärts kurz vor der Augsburger. Neukirchner Straße 30er Zone Richtung Stelzendorf. Von Schopau kommt auf der B174 kurz vorm Ortseingang. Und ansonsten läuft alles störungsfrei. Ich wünsche eine gute Fahrt, einen schönen Mittwoch für Sie.
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24: Hallo alle zusammen und rein in den Mittwochvormittag. Jetzt gleich mit 80er Sound von Madonna. Und hier sind Hendrix und Golden.
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Hallo am Mittwoch. Ja, und wir denken schon jetzt an eure Herbstferien und wollen mit euch zusammen ins Disneyland Paris fahren. Dafür packen wir den Koffer. Jeden Morgen kommt was Neues rein und falls ihr es heute verpasst habt, dann meine Empfehlung unbedingt morgen früh 6:30 Radio laut. Alle Infos auch auf unserer Website. Hier sind Udo Lindenberg und Clüsso.

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10: Ja, ein paar Wolken mischen mit heute und es ist zwischendurch auch etwas blau zu sehen, aber es kann eben auch im Laufe des Tages ein paar dichtere Wolken geben und dann auch den ein oder anderen Schauer. 17 Grad die Höchstwerte bei uns in Chemnitz. Morgen soll es noch ein Stückchen freundlicher werden und ab Freitag gehen dann die Temperaturen auch wieder ein Stück nach oben auf bis zu 21 Grad. Und schauen wir noch auf die Straßen, haben wir einige Blitzer. Bernsdorfer Straße stadtauswärts kurz vor der Augsburger. Neukirchner Straße 30er Zone Richtung Stelzendorf. Von Schobau kommt auf der B174 kurz vorm Ortseingang. Und ansonsten läuft alles störungsfrei. Ich wünsche eine gute Fahrt, einen schönen Mittwoch für Sie.
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13: Und wir hören gleich eine besondere Geschichte von Sängerin Leonie. Hallo zusammen.

0: mit Eros Ramazzotti.
1: Durch den Vormittag, kurz vor 10:30 und jetzt geht's um eine, die wir auch alle kennen aus unserer Playlist.
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3: Egal wie es mir auch ging, da war ein Song.
1: Leonie ist Sängerin, Songwriterin und hat ein absolutes Händchen für guten Pop. Und eigentlich will Leonie schon Musikerin werden, seit sie denken kann.
4: Ich habe immer rumgetanzt. Ich hatte immer irgendeine Flasche oder eine Bürste in der Hand, um das als Mikrofon zu benutzen. Ich habe immer zu Hause vorgesungen und rumgetanzt. Und ich hatte nie einen anderen Berufswunsch. Für mich war das nie irgendwie irgendwas anderes, sondern für mich war es immer so, ich weiß nicht, was ich machen will, weil ich möchte einfach Musik machen.
1: Für ihren ganz besonderen Musikmoment nimmt uns Leonie mit in ihre Schulzeit. Und wir Eltern kennen solche Momente nur zu gut. Ich habe gleich ein bisschen Gänsehaut.
4: Ich glaube, da war ich gerade in der 5. Klasse oder so. Und es war dann das erste Mal, dass ich vor der Klasse gesungen habe alleine. Und das war Alicia Keys' No One.
1: Das ist der Beweis. Leonie lebt die Herausforderung und hat schon im Kinderzimmer Songs der ganz Großen aus der Musik in ihre Bürste gesungen. Hier ist Alicia Keys und No One.

DJ Antoine. Für unsere Basketball-Ladies war es ein besonderer Abend gestern. Gute Laune auch bei Borussia Dortmund nach ihrem Champions-League-Sieg. Und wir machen uns zusammen natürlich auch einen herrlichen Mittwoch. Hier ist der Song dazu. Wir sind U2, Beautiful Day. The heart is a blue.

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6: Mit Michael Daub. Guten Tag. Die sogenannten bunten Gärten am Fuße des Sonnenbergs sind seit gestern gesperrt. Der Grund sind Bauarbeiten am Sport- und Spielplatz an der Augustusburger Straße. Janis Müller berichtet.
7: Eine beauftragte Firma hatte überraschend damit begonnen, Fundamente für neue Fußballtore zu bauen. Die Arbeiten waren bereits seit längerer Zeit geplant. Wie lange die Sperrung dauert, steht noch nicht genau fest. Nach dem Bau der Fundamente soll auch der Kunststoffbelag des Sportplatzes repariert werden. Erst wenn diese Arbeiten abgeschlossen sind, kann die Anlage wieder geöffnet werden.
6: Nach den Angriffen auf Stromleitungen in Sachsen, Brandenburg und NRW ist der mutmaßliche Täter bei Aachen festgenommen worden. Allein in Sachsens Lausitz hat die Polizei am Wochenende insgesamt 21 Sprengvorrichtungen an Stromtrassen entdeckt. Sachsens Innenminister Armin Schuster erklärte, wenn der Täter erfolgreich gewesen wäre, dann hätte es regional zu Blackouts kommen können, also zu großflächigen Stromausfällen. AfD-Chefin Weidel sieht die schwarz-rote Koalition nach der Landtagswahl in Sachsen-Anhalt am Ende. Die Wähler hätten das in der Sprache des demokratischen Souveräns mitgeteilt, sagte sie in der Generaldebatte im Bundestag. Kanzler Merz warf sie unter anderem vor, Deutschland in die Staatspleite zu treiben. Merz kritisierte in seiner Rede unter anderem die Nähe der AfD zu Russland und dass die AfD Bedrohungen durch Russland nicht ernst nehme. Wer hat die rote Ampel missachtet? Diese Frage beschäftigt die Polizei auch einen Tag nach einem schweren Unfall auf der Leipziger Straße. Gestern früh war an der Kreuzung Bornaer Straße ein 20 Jahre alter Traktorfahrer nach links abgebogen. Dabei war er mit einer Ducati zusammengeprallt, deren 40-jähriger Fahrer schwer verletzt wurde. Der Sachschaden liegt bei rund 10.000 Euro. Wer Angaben zum Unfall machen kann, soll sich bitte bei der Polizei melden. Mit einem Staatsbegräbnis wird heute der norwegische König Harald beigesetzt. Monarchen anderer europäischer Königshäuser und Staatsoberhäupter werden erwartet und bis zu 200.000 Menschen in der Osloer Innenstadt. Die Polizei spricht von einem der größten Einsätze ihrer Geschichte. König Harald war Ende August im Alter von 89 Jahren gestorben.
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9: Naja, ein paar Wolken haben wir immer mal am Himmel, aber das Wetter ist irgendwie heute wie so eine große Überraschungstüte. Es kann durchaus auch noch den ein oder anderen Schauer geben oder mal eine Wolkenlücke mehr. 17 Grad die Höchstwerte bei uns in Chemnitz. Morgen der Tag, der soll sogar noch ein Stückchen freundlicher werden. Und ab Freitag geht's dann mit den Temperaturen wieder nach oben. 21 Grad die Höchstwerte zum Start ins Wochenende. Und schauen wir noch auf die Straßen. Da wird geblitzt auf der Neukirchner Straße, 30er-Zone Richtung Stelzendorf und B174. Kurz vorm Ortseingang Chemnitz aus Richtung Zschopau. Und falls Sie noch was anderes haben, sagen Sie gerne Bescheid. 03x800 und die 4 ist die Nummer. Gute Fahrt.
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9: Ja, und Miri hat natürlich den Blick auf Wetter und alle Verkehrsmeldungen. Und was hat sie gerade gesagt? Das Wetter ist heute eine Überraschungstüte. Dann lassen wir uns mal überraschen. Übrigens auch jetzt von guter Musik. Schönen Vormittag.
10: Und jetzt ganz viel Musik.
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0: nach 11 und das hier durfte ich mir gestern Abend in Dauerschleife bei der Sendungsvorbereitung anhören. Yes, I like being a colada and getting caught in the rain. Dazu hat mein Freund dann versucht, die Szene zum Pina Colada Song aus dem Film Kindsköpfe vorzutanzen. Mehr muss ich nicht sagen, oder? Kindsköpfe mit Adam Sandler muss ich, glaube ich, diesen Herbst auch mal wieder mitgucken. Adam Sandler, der bodenständigste Hollywood-Star, wird heute 60. Happy Birthday.
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14: Naja, ein paar Wolken haben wir immer mal am Himmel, aber das Wetter ist irgendwie heute wie so eine große Überraschungstüte. Es kann durchaus auch noch den ein oder anderen Schauer geben oder mal eine Wolkenlücke mehr. 17 Grad die Höchstwerte bei uns in Chemnitz. Morgen der Tag, der soll sogar noch ein Stückchen freundlicher werden. Und ab Freitag geht's dann mit den Temperaturen wieder nach oben. 21 Grad die Höchstwerte zum Start ins Wochenende. Und schauen wir noch auf die Straßen. Da wird geblitzt auf der Neukirchner Straße, 30er Zone Richtung Stelzendorf und B174 kurz vorm Ortseingang Chemnitz aus Richtung Zschopau. Und falls Sie noch was anderes haben, sagen Sie gerne Bescheid. 03x800 und die 4 ist die Nummer. Gute Fahrt.
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17: Korrekt. Und jetzt weiter mit Alex Warren. Hallo zusammen.
18: Ja.

0: Auch Basketballstar Dirk Nowitzki und Dennis Schröder sind Fans unserer Basketball-Ladies. Beide waren am Start gestern beim Spiel gegen Korea. Und das Daumendrücken der Basketball-Promis hat geholfen. Die deutschen Frauen stehen im Yes-Viertelfinale. Zum ersten Mal überhaupt bei einer WM. Nach dem deutlichen 94-56 Sieg gegen Südkorea war die Stimmung natürlich überaus gelassen. Und das hat auch Kapitänin Marie Gülich bei Magenta gesagt.
1: Ich habe gerade Sunny umarmt und sie so, ihr seid unter den 8 besten Teams. Und dann hast du bei mir so erstmal so, ich so, ah krass, sind wir. Und also ganz ehrlich, fühlt sich einfach geil an und ist einfach, ich bin so stolz auf dieses Team. Deswegen, ich freue mich.
0: Ja, unter den Top 8. Herzlichen Glückwunsch und jetzt ist ein Tag frei und morgen wartet dann der amtierende Europameister

0: 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Benson Boone, Beautiful Things und schöne Dinge habe ich jetzt auch hier.
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2: Ich lese gerade Ihr Absturz. In Deutschland dachte spontan, oh, schon wieder eine Wahl. Aber
3: schon
2: nein.
3: Eine PISA-Studie, noch eine.
2: Oder PISA-Studie. Nee, es ist in diesem Falle der Wettersturz. Wann kommt denn der Regen, der versprochene?
3: Also der Regen ist wirklich spärlich. Der ist nicht überall da. Wenn man auf Regen gehofft hat, kann man heute leider die Gießkanne noch nicht mehr wegstellen. Am Freitag und am Samstag kommt die Sonne wieder deutlich häufiger raus, wird netter werden bei 22, 23 Grad. Wahrscheinlich am Sonntag dann nochmal Regen, der reinzieht.
2: Okay, aber ist ja nicht so schlimm.
3: Nee, ist nicht schlimm. Das einzige Schlimme ist tatsächlich die Trockenheit. Also wir bräuchten dringend Regen.
2: Ja. Apropos Trockenheit, wir bräuchten jetzt erstmal dringend ein Käffchen.
3: Sag ich doch, das Schlimmste ist die Trockenheit.
2: Hören wir uns später nochmal, ja. Schorsch Hackel, der wird heute 60, der Hackelschorsch. Also da, wo er herkommt, da sagt man Hackelschorsch.
0: Ja.
2: Da sagt man den Nachnamen erst und dann den Vornamen.
0: Ja. Happy Birthday oder Birthday Happy. Oder
2: Birthday wie? Happy in diesem Fall.
0: Birthday Happy.
2: Genau so.
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8: Mit Michael Daub, guten Tag. Am Johannes-Kepler-Gymnasium auf dem Sonnenberg soll es nachts wieder dunkler werden. Nach einer AfD-Anfrage zur Belastung der Anwohner will die Stadt einen Teil der Außenbeleuchtung künftig abschalten. Mehr von Carsten Koliski.
9: Die Lampen waren zuletzt nachts eingeschaltet geblieben, weil es zuvor in der Schule Einbrüche und Vandalismus gegeben hatte. Darüber hatten sich Anwohner beschwert. Jetzt soll die Gartenbeleuchtung eine Zeitschaltuhr bekommen und zwischen 22 und 6 Uhr ausbleiben. Drei Mastleuchten sind davon ausgenommen. Sie müssen weiter brennen, weil sie nach Angaben der Stadt einen Weg zu einem Privatgrundstück sichern.
8: Im Bundestag, da geht's heute zur Sache. Da ist heute Generaldebatte. Bundeskanzler Merz hat die AfD scharf für ihre Migrationspolitik kritisiert.
10: Wenn diejenigen, die in Deutschland arbeiten, das Land wieder verlassen müssen, weil sie Remigration auf ihre Fahne schreiben, dann kann das Handwerk in Deutschland nicht mehr arbeiten, dann arbeitet kein einziges Pflegeheim mehr, dann arbeitet kein einziges Krankenhaus in Deutschland mehr.
8: AfD-Chefin Weidel hatte davor die Migrationspolitik der Bundesregierung zum Beispiel für Kriminalität in Deutschland verantwortlich gemacht. Der Sommer ist in den letzten Zügen und damit rüstet sich auch der Eiskanal in Altenberg für die kommende Wintersaison. Der Rennkalender steht fest, der Ticketverkauf läuft. Ab 12. Oktober wird die Bahn vereist. Altenberg ist im Winter erneut Gastgeber zweier Weltcups im Rodel-, Bob- und Skeleton-Sport. Hinzu kommen die Juniorenweltmeisterschaften für den internationalen Skeleton-Nachwuchs. Etwas mehr als jedes fünfte Nutzfahrzeug ist zuletzt mit erheblichen oder sogar gefährlichen Mängeln bei der TÜV-Hauptuntersuchung durchgefallen. Besonders häufig werden Mängel an der Beleuchtung beanstandet. Eine weitere Schwachstelle ist Ölverlust, schreibt der TÜV-Verband. Anfang 2026 waren rund 4 Millionen Nutzfahrzeuge in Deutschland gemeldet, gut ein Drittel mehr als noch 2017. Das sind traurige Nachrichten aus unserem Tierpark. Im Alter von 31 Jahren ist der chinesische Riesensalamander überraschend gestorben. Es war der letzte seiner Art in Chemnitz. Spezialisten des Leibniz-Instituts für Zoo- und Wildtierforschung stellten eine Darmembolie als Todesursache fest. Außerdem konnten die Fachleute genetisches Material sicherstellen und einfrieren. Es könnte die spätere Grundlage für eine mögliche neue Zucht werden.
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12: Naja, ein bisschen blau ist noch zu sehen, aber es war schon blauer. Die Temperaturen, die gehen bei uns in Chemnitz auf bis zu 19 Grad rauf. So 18, 19 Grad heute die Höchstwerte. Und ja, es gibt schon mal Wolkenlücken, aber auch mehr Wolken, die vielleicht dann auch immer mal für einen Schauer sorgen heute im Laufe des Tages. Morgen der Tag wird dann aber etwas freundlicher, etwas beständiger. Und am Freitag, da geht es sogar wieder ein Stück nach oben mit den Temperaturen. 21 Grad, die Höchstwerte zum Start ins Wochenende. Und auf den Straßen wird geblitzt, auf der Neukirchner Straße, 30er-Zone Richtung Stelzendorf und B174 kurz vorm Ortseingang Chemnitz aus Richtung Schopau kommt.
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12: Heute ist eigentlich mein Tag, der Tag des Wiener Schnitzels. Könnte ich gern auch zweimal die Woche essen. Es hapert am Selbermachen. Das kriege ich einfach nicht gebacken. Mahlzeit.
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0: Mädels.
1: Jennifer Lopez und David Guetta. Save me tonight.
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20: Viele Wolken, hier und da auch sonnige Momente und es sind auch zeitweise Schauer möglich. Temperaturen am Nachmittag bei 17 Grad in Chemnitz Stadt und Land. Im Lauf der Nacht lockert's auf und dann wird's frisch bei 9 Grad. Morgen Sonne und Wolken im Wechsel bei 18 Grad. Freitag auch ganz nett und bis zu 21 Grad. Auf der A72 Plaunen Richtung Hof staut es sich zwischen den 3 Hoffranken und Hof Nord aktuell 10 Minuten Zeitverlust. Blitzer auf der Leipziger Straße stadteinwärts am Motorradhändler und in Rabenstein auf der Oberfrohnaer Straße Richtung Limbach-Oberfrohna kurz nach der Burg. Wenn Sie was sehen, gerne anrufen, kostenlos 03x800 und die 4.
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23: Hallo, hallo. Und was machen wir jetzt? Gute Musik.

0: Achtung, eine wichtige Meldung von unseren Straßen A4 Dresden Richtung Chemnitz zwischen Siebenlehn und Berbersdorf. Da liegt ein Kegel auf der mittleren Spur. Unbedingt vorsichtig machen.
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2: Wer einen Garten hat, der weiß, langsam ist es Zeit zu ernten. Die ersten Tomaten oder Paprikas dürften reif sein und Gurken sind eigentlich schon durch. Und was macht man damit? Das Projekt Stadtteilmütter lädt jetzt alle Interessierten ins Mehrgenerationenhaus an der Irkutsker Straße ein, um gemeinsam Gurken einzulegen und sich über die entsprechenden Zutaten auszutauschen. Wer sich das anhören möchte, los geht's heute um 17 Uhr.
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0: Ordinary von Alex Warren ist das.
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1: Mit Michael Daub, guten Tag. Der Sport- und Spielplatz Bunte Gärten am Fuße des Sonnenbergs ist seit gestern dicht. Eine beauftragte Baufirma hatte überraschend damit begonnen, neue Fundamente für die Fußballtore zu setzen. Die Arbeiten waren schon länger geplant. Wie lange die Sperrung dauert, ist noch offen, weil im Anschluss auch der Kunststoffbelag repariert werden soll. Wann die bunten Gärten wieder geöffnet werden können, steht deshalb noch nicht fest. Die Stadt Chemnitz plant in Wittgensdorf einen neuen Solarpark. Die Freiflächen-Photovoltaikanlage soll im Bereich des ehemaligen oberen Bahnhofs entstehen. Deshalb lädt die Verwaltung Anwohner

0: Und interessierte Bürger am 23. September zu einer Infoveranstaltung ein. Sie beginnt um 17 Uhr in der Aula der Kirchner Grundschule. Vertreter mehrerer Ämter und des Energieversorgers 1 berichten dann über den aktuellen Planungsstand und stehen für Fragen zur Verfügung. Eine Anmeldung ist nicht nötig. In Sachsen ist im vergangenen Schuljahr weniger Unterricht ausgefallen als im Vorjahr. Das zeigt eine Statistik des Kultusministeriums, die sich dabei allerdings auf den sogenannten planmäßigen Unterrichtsausfall bezieht. Das sind also Stunden, die von vornherein ausfallen oder gar nicht geplant werden, weil dauerhaft Lehrer fehlen. Der außerplanmäßige Unterrichtsausfall, zum Beispiel durch Krankheit oder Fortbildungen, bleibt auf dem Niveau des Vorjahres. Benzin, Heizöl und Co. sind ja schon teuer, unter anderem bedingt durch den Iran-Krieg und die blockierte Straße von Hormuz. Durch die neuen Angriffe in der Schiffspassage hat der Preis pro Barrel wieder die 100-Dollar-Marke geknackt und könnte weiter steigen. Zieht der Ölpreis an, werden Tanken oder Heizen tendenziell auch teurer. Die gute Nachricht: vom bisherigen Ölpreisrekord sind wir noch weit entfernt. Viele Kommunen und Gemeinden haben immer weniger Geld. Der Deutsche Städtetag fordert deswegen 30 Milliarden Euro Soforthilfe von der Regierung. Städtetagspräsident Leipzigs OB Jung sagte der Rheinischen Post, Bürger müssen schon jetzt Kürzungen bei Leistungen hinnehmen. Strukturen werden kaputt gespart. Und sein Beispiel dazu, ein Verein, der wegen fehlender Förderung aufgeben muss, kommt nicht einfach zurück, wenn irgendwann wieder Geld da ist.
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2: Viele Wolken, hier und da auch mal eine Wolkenlücke und es kann auch zeitweise schauern. Temperaturen am Nachmittag in Chemnitz Stadt und Land bei 17 Grad. In der Nacht lockert's auf, es wird teilweise klar bei 9 Grad. Morgen dann Sonne und Wolken im Wechsel, meistens trocken bei 18 Grad. Auf der A4 Dresden Richtung Chemnitz liegt ein Verkehrskegel zwischen Siebenlehn und Berbersdorf auf der mittleren Spur. Fahrzeugteile liegen auf der A72 Zwickau Richtung Chemnitz zwischen Hartenstein und dem Rastplatz Beutenbach auf der rechten und mittleren Spur. In Richtung Hof staut sich zwischen dem Dreieck Hochfranken und Hof Nord 10 Minuten Zeitverlust. Blitzer auf der Leipziger Straße stadteinwärts und in Rabenstein auf der Oberfrohnaer Straße.
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4: Und ich wünsche uns zusammen einen schicken Mittwoch. Hallo.
1: Und jetzt ganz viel Musik.
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kurz nach eins am Mittwoch. Radio Chemnitz. Wenn Julia Roberts zum ersten Mal ganz spontan an der Haustür Hugh Grant knutscht, dann läuft die Romanze Notting Hill aus dem Jahr 1999. Immer wieder schön. Und wenn die zwei dann in Rosemead's Gardens über den Zaun geklettert sind, dann läuft dieser Song hier. Ronan Keating, When You Say Nothing At All. Den spielen wir jetzt zum 66. Geburtstag von Hugh Grant. Einfach zum Dahinschmelzen.

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19: Viele Wolken über Chemnitz, Stadt und Land. Hier und da ist auch mal eine Wolkenlücke drin und es kann auch schauern. Am Nachmittag maximal 17 Grad. In der Nacht lockert's auf, stellenweise wird's klar bei bis zu 9 Grad. Morgen dann Sonne und Wolkenwechsel, meist trocken bei bis zu 18 Grad. Ein Unfall sorgt für eine Vollsperrung auf der A4 Dresden Richtung Chemnitz zwischen Siebenlehn und Berbersdorf. Dort auch Personen auf der Fahrbahn. A72 Plauen Richtung Hof zwischen dem Dreieck Hoffranken und Hof Nord. Stau mit einer Viertelstunde Zeitverlust und es blitzt in Chemnitz auf der Leipziger Straße stadteinwärts, in Rabenstein auf der Oberfrohnaer Straße und der A72 Plauen Richtung Zwickau zwischen Zwickau Ost und Hartenstein.
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22: Und mit Joe und End of Beginning starten wir jetzt. Hallo zusammen. Radio Chemnitz. Und vorher habe ich ganz kurz noch was Wichtiges von den Straßen A4 Görlitz Richtung Dresden zwischen Ohorn und Pulsnitz. Da sind mehrere Metallrohre auf allen Spuren verteilt.

0: Robert Miles, Children, 2:02. Und 2 Millionen Euro Lösegeld und Millionen von Daten von Berlinern und Firmen im Darknet. Das riesige Datenleck bei der Berliner Stadtverwaltung wirft immer mehr Fragen auf. Offenbar war schon seit Ende 2024 bekannt, dass das Behördennetz für Verschlusssachen nicht mehr auf dem aktuellen Stand ist. Nico Küppers aus unserer IT ist jetzt hier. Kannst du uns nochmal sagen, was eigentlich ganz genau passiert ist?
1: Kriminelle haben sich Zugang zum Netzwerk von Teilen der Berliner Senatsverwaltung verschafft. Offenbar wurden Mitarbeiter dort überlistet. Man kennt ja sogenannte Capture-Prüfungen, wo man beim Besuch einer Webseite eine Aufgabe lösen muss, um zu beweisen, dass man ein Mensch ist. Beim sogenannten Terminal-Fix-Angriff täuscht eine Webseite eine solche Capture-Prüfung vor. Dabei wird der Besucher dann verleitet, einen präparierten Befehl auf seinem PC auszuführen, wodurch ein ZIP-Archiv heruntergeladen, entpackt und die enthaltene Datei gestartet wird.
0: Um was für Daten handelt es sich und was passiert jetzt damit?
1: Da wurden 5,8 Terabyte an sensiblen Daten erbeutet, darunter Personalunterlagen, Gehaltsabrechnungen, Passwörter und private Kontodaten von Mitarbeitern und Bürgern. Außerdem offenbar vertrauliche Dokumente wie Bau-, Notfallpläne, Ausschreibungsunterlagen und Behördenverträge. Die Hacker verlangen sozusagen Lösegeld, andernfalls werden sie die erbeuteten Daten leaken, also veröffentlichen.
0: Dahinter steckt eine Hackergruppe Raisedia, die sind ja nicht das erste Mal aufgetaucht.
1: Nein, diese Gruppe ist seit etwa 2023 aktiv und hat seitdem über 100 solche Angriffe ausgeführt.
0: Auch private Firmen sind ja mit solchen ähnlichen Dingen immer wieder betroffen. Wie ist denn da jetzt aktuell die Entwicklung?
1: Also laut BKA entstehen in Deutschland jährlich 200 Milliarden Schaden etwa. Damit verursacht Cyberkriminalität mehr Schäden als Naturkatastrophen. Tendenz ist steigend und das führt natürlich zu einer Art Wettrüsten zwischen den Kriminellen und den Anwendern von IT-Technik, weil alle Betroffenen müssen immer mehr Aufwand betreiben, um sich zu schützen. Das gilt für Konzerne genauso wie für Kleinbetriebe.
0: Dankeschön, Nico.
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0: mit Purple Disco Maschine durch den Mittwoch und Roman Knoblauch macht gleich weiter. Wohlgemerkt, gleich vorher habe ich noch was Wichtiges.
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16: Mit Conny Hartmann. Guten Tag. In Klaffenbach ist der Ausbau des Hochwasserschutzes an Würschnitz und Hutholzbach jetzt genehmigt worden. Fast 10 Jahre wurde an dem Vorhaben gearbeitet. Gunnar Tichy mit Details.
17: Gebaut wird vor allem rund um das Birkencenter und an der Brücke Klaffenbacher Hauptstraße. Hier entstehen Schutzwände und Ufersicherungen. Der Hutholzbach wird zwischen Mineralölraffinerie und Würschnitz verbreitert. Außerdem soll

0: eine neue Abflussmöglichkeit für das Wasser im Katastrophenfall eingerichtet werden. Zunächst war das Projekt deutlich größer geplant, wurde aber nach Protesten von Anwohnern stark reduziert. So wird auf fast einem Kilometer auf Schutzmauern verzichtet. Dadurch sinken die Kosten von 20 auf 8 Millionen Euro.
1: Es gibt neue Infos zur geplanten Waffenfabrik im Norden Leipzig. Die US-Rüstungsfirma Covenant hat die Baupläne jetzt offiziell bestätigt. Schon ab kommenden Jahr sollen dort zunächst 1000 und später bis zu 5000 neuartige Marschflugkörper vom Typ Anthem gefertigt werden. Die Langstreckendrohnen haben eine Reichweite von vermutlich mehr als 1500 Kilometer. Die Waffenfabrik soll die weltweit größte von Covenant werden. Die Verbraucherzentrale Sachsen macht mobil gegen digitale Betrüger. Unter dem Motto "Digital, aber sicher" sind die Fachleute ab heute auf Tour. Bis Anfang November können sich Interessierte in 12 Städten über Phishing, Fake-Shops und KI-Betrug informieren. Unter anderem wird demonstriert, wie ein Live-Hacking-Angriff funktioniert und es gibt Tipps für den sicheren Smartphone-Alltag. Am 28. Oktober ist die kostenfreie Veranstaltung in der Volkshochschule Chemnitz zu Gast. Benzin, Heizöl und Co. bleiben teuer, auch wegen des Iran-Kriegs und der blockierten Straße von Hormuz. Durch die neuen Angriffe in der Schiffspassage hat der Preis pro Barrel wieder die 100-Dollar-Marke geknackt und könnte weiter steigen. Die gute Nachricht: vom bisherigen Rekord sind wir noch weit entfernt. Personalausweis, Führerschein, Fahrzeugschein und Krankenkassenkarte sollen ab Anfang Januar auch auf dem Handy verfügbar sein, mit der digitalen Brieftasche. Das hat die EU festgelegt.
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3: Ziemlich grau der Nachmittag bei uns in Chemnitz, aber wenigstens trocken. Morgen wird es schon wieder freundlicher mit mehr Sonne, trotzdem kühler, 18 Grad maximal. Am Freitag geht es mit den Temperaturen wieder etwas bergauf. Schauen wir auf den Verkehr. A4 Dresden Richtung Chemnitz zwischen Siebenlehn und Berbersdorf. 50 Minuten Stau nach dem Unfall, da wird der Verkehr jetzt über die Standspur geleitet. Auf der A14 Leipzig Richtung Nossen in Dreieck-Nossen, Überleitung zur A4 Richtung Chemnitz, ein defekter LKW. Und A72 Richtung Hof zwischen Dreieck-Hochfranken und Hof-Töpen Stau. Geblitzt wird auf der A72 Richtung Zwickau zwischen Zwickau-Ost und Hartenstein. In Rabenstein auf der Oberfrohnaer Straße und Hohenstein-Ernsttal auf der Karl-May-Straße stadtauswärts.
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6: So einen wunderschönen Mittwochnachmittag. Ja, wie muss sich eine Regierung fühlen, die, egal was sie tut und macht, immer wieder kritisiert wird? Noch schlimmer, obwohl sie das Beste für die Menschen will, bekommt sie an der Wahlurne eine schallende AfD-Ohrfeige. Welche Gedanken sich mein Kollege Sven Günther dazu gemacht hat, das hören Sie ja bei uns in ein paar Minuten.

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1: Kygo, Khalid und Griffin. 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

0: Das ist Ihr Lieblingsradio. Hier ist Radio Chemnitz. Mit Carly Rae Jepsen, Call Me Maybe. Ich wünsche Ihnen einen tollen Nachmittag mit uns.
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2: Ich versuche, das Problem der Bundesregierung mal mit Goethe zu erklären. Der lässt seinen Faust sagen, wenn ihr es nicht fühlt, ihr werdet es nicht erjagen. Und die rot-schwarze Koalition fühlt nicht mehr, wie die Wähler ticken. Obwohl viele ihrer Maßnahmen zwingend notwendig und aus meiner Sicht auch richtig sind, ernten CDU und SPD Schimpf und Schande. Und genau in dieses Dilemma sticht die AfD hinein. Sie vermittelt eben einem Großteil der Wähler, die einzigen Retter von Deutschland zu sein. Einen Beweis braucht die Partei dafür nicht. Es reichen ein perfekter Wahlkampf, Parolen, die das Gemüt der Menschen treffen und ein zu kräftiger Kandidat. Man könnte meinen, selbst dessen Name Siegmund sei Kalkül. Die Strategie der Blauen ist klar. Sie werden viele ihrer Pläne in Sachsen-Anhalt nicht umsetzen können und wollen die Macht in Berlin. Wer das verhindern will, sollte sich Luther zu Herzen nehmen. Der sagte, man muss dem Volk aufs Maul schauen.

0: Ach, eine wunderschöne Ballade. Ballade könnte ich mich reinlegen. Whitney Houston und Colin Scott, I Wanna Dance With Somebody. Hier ist Ihr Lieblingsradio. Gleich wackeln wir ein bisschen mit den Hüften. Shakira, Hips Don't Lie.
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0: So klingt der Sound für Chemnitz Stadt und Land. Gleich gibt's mehr davon.
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14: Viele dicke Wolken heute Nachmittag, ansonsten aber meistens trocken. Kommende Nacht zieht es dann langsam auf, dementsprechend frisch wird's. Und morgen zeigt sich der Donnerstag dafür dann mit Sonne und ein paar harmlosen Wolken. Allerdings auch ein bisschen kühler, maximal 18 Grad. Am Freitag wird's wieder ein Quäntchen wärmer. Schauen wir auf die Straßen hier in Chemnitz Stadt und Land. Auf der A4 von Dresden kommen zwischen Dreieck-Gnossen und Berbersdorf immer noch 35 Minuten Stau. Denken Sie da an die Rettungsgasse. Auf der A72 Richtung Hof zwischen Dreieck Hochfranken und Hof Töken Stau. Und geblitzt wird auf der A72 Richtung Zwickau zwischen Zwickau Ost und Hartenstein und in Hohenstein-Ernsttal auf der Karl-May-Straße stadtauswärts.
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0: Jo, sind Sie bereit für den Mittwochnachmittag? Dann bringen wir Sie gut rein jetzt mit Samra und Homebreaker.

0: Ja, einen wunderschönen Nachmittag, Mittwochnachmittag. Wir hoffen, Sie sind gut in Richtung Feierabend unterwegs gewesen. Heute früh gab es bei André und den Morgenmädels wieder das beliebte Haustierquiz. 50 Euro Futtergeld für Ihren Liebling, aber vor dem Preis steht der Fleiß. Es gab eine Frage zu beantworten, um welche Frage es sich diesmal gehandelt hat und mit welcher Antwort Sie geglänzt haben. Wir hören nochmal rein.
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2: Janine, bist gerade mit dem Hund draußen, oder?
3: Nee, wir haben leider keinen Hund mehr, aber wir haben zwei Katzen und einen Hasen.
2: Zwei Katzen und Hasen. Um welches Tier geht's heute eigentlich, Christine?
4: Im weitesten Sinne Katze. Es geht um die Katzenklappe. Wer hat denn die Katzenklappe erfunden? War das der Physiker Isaac Newton? War das Automobilpionier Carl Benz? Oder war das der Apotheker Dr. August Oetker?
3: Ich würde jetzt einfach mal auf A raten.
2: Auf Newton? Ich bin ja auf deiner Seite, Janine. Ich weiß es aber genauso wenig. Aber ich glaube, auch mal gelesen zu haben, dass das der Isaac Newton war.
3: Aha.
2: Wenn ich dein Joker wäre, dann würde ich dich jetzt bestärken und sagen, ja, nehmen wir A.
3: Okay, André, dann nehmen wir den.
2: Ja, A. Nehmen wir A.
4: Gut. Okay. Ihr seid euch einig?
2: Wir sind uns einig, A? Ja.
3: A. Wir nehmen
4: und
3: A.
4: Isaac Newton ist richtig!
2: Ja!
3: Ach, mega schön.
4: In der Tat war der total genervt von seiner Katze, weil der immer irgendwas erfinden wollte und da rumgetüftelt hat und die Katze wollte immer rein und raus, rein und raus. Und da hat er sich irgendwann gedacht, jetzt reicht's und hat deshalb ganz nebenbei mal eben die Katzenklappe erfunden, um sich dann wieder seiner Physik widmen zu können.
2: Siehste?
3: Mega cool, meine Kinder werden sich freuen.
2: Ja, wieder was gelernt. Das heißt, es gibt Futtergeld, nicht für die Kinder, für die Katzen und, den Hasen.
3: Vielen, vielen Dank.
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0: Arbeiter heute unter beschwerten oder erschwerten Bedingungen. Lehrer, dem ja über die Schulter schauen. Und dann singt ihr auch noch. Das erinnert mich doch an meine Gesangslehrerin, Musiklehrerin, die Christa Vogel. Gott hab sie selig. So, wünsche Ihnen einen wunderbaren Nachmittag gleich mit Kultmusik aus den 80ern, die Rainbirds.
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2: Mit Conny Hartmann. Guten Tag. Ein betrunkener LKW-Fahrer hat auf der Nevestraße einen schweren Unfall verursacht. Der Tscheche hatte gestern Vormittag in Höhe des Neveparks mit seinem Scania einen Toyota gerammt und 200 Meter vor sich hergeschoben. Bei der Unfallaufnahme stellten Polizisten fest, dass der LKW-Fahrer fast 2 Promille Alkoholintus hatte. Seinen Führerschein ist er los. In Richtung Zentrum kam es zu einem längeren Stau. Die IG Metall veranstaltet in knapp 2 Wochen, am 21. September, einen bundesweiten Automobilaktionstag. In Chemnitz gibt es dann

0: 9 Uhr eine Versammlung vor dem VW-Motorenwerk an der Kaufhartei.
1: Dazu aufgerufen sind Beschäftigte, ihre Familien sowie Unterstützer aus Politik, Wirtschaft und Gesellschaft. Es gehe darum, sich für den VW-Standort und die industrielle Zukunft der gesamten Region stark zu machen, hieß es von der IG Metall vor Ort. Hintergrund ist die unklare Zukunft für das Fahrzeugwerk Mosel über das Jahr 2030 hinaus. Gunnar Tichy, Nachrichtenredaktion.
0: Der älteste Bergbauschacht von Marienberg soll Besuchern zugänglich gemacht werden. Dafür hat das Tourismusministerium jetzt einen Fördermittelbescheid über rund 140.000 Euro überreicht. Günther Martin von der Bergknappschaft Marienberg.
2: Da wurde Schachtkopf gemauert, dann ungefähr bis in der Höhe von 60, 70 Zentimetern. Ja, und dann kommt oben eine Abdeckung drauf auf dieser Mauer und oben drüber Plexiglas oder Glasplatte und dann Licht dranlegen. Und eine Überdachung. Und dass, wenn die Leute auf den Bergbaulehrpfad laufen und interessiert sind, können die dann anlaufen, können das Licht einschalten und können sich das angucken.
0: Der Silberfund in diesem Schacht bildet den Ursprung für die spätere Gründung der Stadt. Die EU-Kommission nimmt kurzzeitige Ferienvermietungen wie Airbnb ins Visier. Diese stehen besonders in Touristenhochburgen im Verdacht, den Mietmarkt anzuheizen. Die EU-Kommission will deshalb Städten mehr Möglichkeit geben, solche Vermietungen zu regulieren oder ganz zu verbieten. Ganz Oslo ist heute in Trauerstimmung. In der norwegischen Hauptstadt läuft die Gedenkfeier für König Harald. Er ist Ende August gestorben. Tausende Menschen haben am Trauerzug durch die Stadt teilgenommen.
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4: Auch wenn es ein bisschen so aussieht, es bleibt meist trocken heute Nachmittag. Temperaturen so um die 18 Grad. Kommende Nacht wird es relativ frisch und teilweise sternklar. Dafür morgen ein schöner Start in den Donnerstag mit viel Sonne und nur harmlosen Wolken, aber auch noch ein Quäntchen kühler als heute. Der Freitag, der wird dann wieder etwas freundlicher und wärmer. Regen ist dann allerdings hier bei uns in Chemnitz Stadt und Land erstmal kein Thema. Schauen wir auf die Straßen. Auf der A4 von Dresden kommend nach dem Unfall zwischen Siebenlehn und Berbersdorf aktuell immer noch eine knappe Viertelstunde Stau. Und geblitzt wird in Hohenstein-Ernsthal auf der Karl-May-Straße stadtauswärts. Kommen Sie gut und vor allem sicher an Ihr Ziel.
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6: Am Wochenende heißt es auch bei uns in der Stadt wieder Ohrzapft. Ist Freitagabend öffnet das Festzelt auf dem Hartmannplatz zur diesjährigen Wosen, also dem Chemnitzer Oktoberfest. Wir haben uns mal mit dem Chef über die letzten Vorbereitungen unterhalten. Ab wann Ohrzapft ist, wir sagen es Ihnen gleich.

0: Gustavo Lima.
1: Herrlich, gute Laune Musik von Gustavo Lima. Ballada, und da gibt's die zauberhafte Adele, Rolling in the Deep.
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3: Übermorgen geht's los, dann wird auf dem Hartmannplatz wieder gefeiert. Das Chemnitzer Oktoberfest, die Wosen, startet. Bis dahin hat Veranstalter Henrik Bundeski noch allerhand zu tun.
4: Ja, wir haben eine Woche lang das Zelt aufgebaut. Da wird natürlich also vom Boden über die Zelthülle bis die Planen und alle Grundleitungen gelegt. Und in der zweiten Woche, in der wir jetzt sind, ist quasi der Innenausbau dran. Das fängt mit den Bühnenpodesten an, die Technik, die Kühlschränke, die Bänke und Tische. Die Küche wird eingebaut, die Bierleitungen werden verlegt. Also das ist schon ganz schön viel.
3: Und das schafft man natürlich nicht alleine.
4: Im Aufbauteam sind wir 30 Mann insgesamt, also mit den Zeltbauern zusammen. Ja, also bis Ende der Woche muss das, also bis Freitag muss es stehen.
3: Ja, und dann geht's bis zum 3. Oktober rund im Festzelt. Und zwar immer donnerstags, freitags und samstags.
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0: Das ist doch genau die passende Musik für einen coolen Nachmittag mit Milo. Ayo Technology, hier ist Ihr Lieblingsradio. Gleich mit meiner Lieblingsmusik. Baby Rexha und Faithless, New Religion. Klingt gut, ist gut. Das ist der Sound für Chemnitz Stadt und Land. Gleich gibt's mehr davon.
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13: Auch wenn es ein bisschen so aussieht, es bleibt meist trocken heute Nachmittag. Temperaturen so um die 18 Grad. Kommende Nacht wird es relativ frisch und teilweise sternklar. Dafür morgen ein schöner Start in den Donnerstag mit viel Sonne und nur harmlosen Wolken, aber auch noch ein Quäntchen kühler als heute. Der Freitag, der wird dann wieder etwas freundlicher und wärmer. Regen ist dann allerdings hier bei uns in Chemnitz Stadt und Land erstmal kein Thema. Schauen wir auf die Straßen. Auf der A4 von Dresden kommend nach dem Unfall zwischen Siebenlehn und Berbersdorf aktuell immer noch eine knappe Viertelstunde Stau. Und geblitzt wird in Hohenstein-Ernsthal auf der Karl-May-Straße stadtauswärts. Kommen Sie gut und vor allem sicher an Ihr Ziel.

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2: Jawohl, schöne, frische Tipps für die Freizeitgestaltung. Für die Zeit nach der Arbeit gibt's gleich bei uns. Jetzt aber erstmal, wie versprochen, Baby Rexa.

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1: Unser botanischer Garten an der Leipziger Straße ist ja sowieso immer einen Besuch wert. Allerdings gibt es dort ja auch regelmäßig interessante Veranstaltungen. Auf eine solche weisen wir jetzt mal hin. Bei einer Kräuterführung werden die grünen Geheimnisse von Salbei, Schafgarbe und Co. gelüftet. Da gibt es nützliche Tipps, was von der Wiese in die Hausapotheke gehören könnte. Los geht's, morgen um 17 Uhr. Das Ganze ist kostenlos, es wird aber um eine Spende gebeten.
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0: Augenklüsen.
1: Bisschen träumen von Rob Thomas, Little Wonders. Aber bitte nicht beim Autofahren, das könnte teuer werden und schmerzhaft. Naja, egal. So, gleich geht's Kultmusik aus den 80ern mit Kate Bush und Running Up That Hill.
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15: Mit Conny Hartmann, guten Tag. Der Sächsische Bund der Steuerzahler kritisiert den 450 Millionen Euro teuren Ausbau des Dresdner Landtags scharf. Einzelheiten von Carsten Kuliski.
16: Ja, die Organisation mit Sitz in Chemnitz erklärt, die Kosten stünden in keinem Verhältnis zur wirtschaftlichen Realität der sächsischen Bürger und Unternehmen. Präsident Dirk Mohr spricht sogar von Gigantismus am Elbufer. Heute ist in der Landeshauptstadt der Grundstein für zwei Neubauten gelegt worden. Erweiterung und Sanierung des Parlamentsgebäudes werden von der Staatsregierung damit begründet, dass es schon 30 Jahre alt und nicht mehr modern genug sei.
15: Es gibt neue Infos zur geplanten Waffenfabrik im Norden Leipzig. Die US-Rüstungsfirma Covenant hat die Baupläne jetzt offiziell bestätigt. Schon ab kommenden Jahr sollen dort zunächst 1.000 und später bis zu 5.000 neuartige Marschflugkörper vom Typ Anthem gefertigt werden. Die Langstreckendrohnen haben eine Reichweite von vermutlich mehr als 1.500 Kilometer. Die Verbraucherzentrale Sachsen macht mobil gegen digitale Betrüger. Unter dem Motto digital, aber sicher sind die Fachleute ab heute auf Tour. Bis Anfang November können sich Interessierte in 12 Städten über Phishing, Fake-Shops und KI-Betrug informieren. Am 28. Oktober ist die kostenfreie Veranstaltung in der Volkshochschule Chemnitz zu Gast. Während die klassische Gastronomie in einer Krise steckt, wächst die Handelsgastronomie weiter, wie eine Studie des Handelsforschungsinstituts

0: Instituts EHI zeigt. Gemeint sind gastronomische Angebote im Einzelhandel, also Essen und Trinken in Supermärkten, Bäckereien oder Möbelhäusern. Thomas Bremser berichtet.
1: Über 13 Milliarden Euro haben die Händler damit im vergangenen Jahr umgesetzt, vor allem beim Mittagessen zum Mitnehmen. Für dieses Jahr erwartet das Institut ein weiteres Plus. Das liegt auch an den vergleichsweise niedrigen Preisen. Die meistverkauften Speisen sind laut Umfrage Frikadellen, Currywurst, belegte Brötchen und Schnitzel.
0: Frauen bekommen bei Kreditanfragen schlechtere Konditionen als Männer. Das zeigt eine Verivox-Auswertung. Auch der bewilligte Kreditbetrag fällt bei Frauen niedriger aus. Banken lehnen Anfragen 15% häufiger ab.
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3: Trotz vieler dicker Wolken ist es meistens trocken und die Temperaturen so um die 18 Grad. In der kommenden Nacht teilweise wieder sternenklar und dementsprechend kann es einstellige Temperaturen geben. Morgen zeigt sich der Donnerstag dafür dann freundlich mit ganz nett Sonne und nur ein paar harmlosen Wolken. Weitgehend trocken ist es und die Werte so ansatzweise wie heute. Am Freitag sieht es ähnlich aus, wird aber wieder ein Quäntchen wärmer. Schauen wir auf den Chemnitzer Nachmittagsverkehr. Auf der A4 von Dresden kommend noch Behinderungen zwischen Siebenlehn und Berbersdorf nach einem Unfall mit mehreren Fahrzeugen. Und geblitzt wird am Ortsausgang Chemnitz auf der Oberfrohnaer Straße in Richtung Limbach.
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6: Ja, weil wir gerade über das Wetterchen gesprochen haben, so richtig warm ist es nicht, aber komischerweise, wenn ich hier ins Studio komme, die Klimaanlage anschlagen und trotzdem haben wir hier 25 Grad, mir ist das ein bisschen zu warm. Naja, der nächste Winter kommt bestimmt, ist ja gar nicht mehr so lang, Mensch, es gehen noch ein paar Tage, das sind nur noch 3 Monate bis Weihnachten, das muss man sich immer wieder mal auf der Zunge zergehen lassen und dann ist das Jahr 26 schon wieder Geschichte. Sei es drum, wir machen das Beste draus, gleich mit dem aktuellen Hit von Shakira, Die Die und Kultmusik aus den 80ern mit Kate Bush. Aber jetzt lassen wir es krachen mit Michael Patrick Kelly und der wunderbaren Ballade Beautiful Madness.

0: In der Berliner Stadtverwaltung ist das Behördennetz gehackt worden. Ein riesiges Datenleck. Nikolaus Küppers aus unserer IT-Abteilung. Was für Daten sind denn das und was passiert eigentlich damit?
1: Da wurden 5,8 Terabyte an sensiblen Daten erbeutet. Darunter Personalunterlagen, Gehaltsabrechnungen, Passwörter und private Kontodaten von Mitarbeitern und Bürgern. Außerdem offenbar vertrauliche Dokumente wie Bau-, Notfallpläne, Ausschreibungsunterlagen und Behördenverträge. Die Hacker verlangen sozusagen Lösegeld, andernfalls werden sie die erbeuteten Daten leaken, also veröffentlichen.
0: Die Hacker verlangen ja 2 Millionen Euro in der digitalen Währung Bitcoin. Diese Sorte von Cyberkriminalität verursacht ja immer mehr Schäden.
1: Also laut BKA entstehen in Deutschland jährlich 200 Milliarden Schaden etwa. Damit verursacht Cyberkriminalität mehr Schäden als Naturkatastrophen. Tendenz ist steigend und das führt natürlich zu einer Art Wettrüsten zwischen den Kriminellen und den Anwendern von IT-Technik, weil alle Betroffenen müssen immer mehr Aufwand betreiben, um sich zu schützen. Das gilt für Konzerne genauso wie für Kleinbetriebe.
0: Ja, eine ganz, ganz wichtige Sache, die man in Berlin offensichtlich sehr auf die leichte Schulter genommen hat. Es war wohl schon seit Ende 2024 bekannt, dass das Behördennetz für Verschlusssachen nicht geeignet ist, noch nicht einmal für die einfachste Geheimhaltungsstufe. Eine wirklich sichere Lösung sollte ab 2027 kommen. Die Hacker hatten also eine Menge Zeit für ihre Aktionen.

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0: habe es wieder nicht geschafft, in diesem Jahr mir ein Konzert von Unheilig anzuschauen. Aber toll, wunderschön auch der Titel, der klingt in meinen Ohren immer noch. It sounds like a melody, um mit den Worten von Alpha Welt zu sprechen. Hier ist Ihr Lieblingsradio. Gleich mit Kultmusik aus den 90ern. Robert Miles und Fable.
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17: Der Abend kommt meist mit dicken Wolken daher, trotzdem ist es trocken und die kommende Nacht recht frisch bei Temperaturen um die 9 Grad in Chemnitz Stadt und Land. Morgen, der Donnerstag, dann heiter bis wolkig, weitgehend trocken und die Temperaturen ähnlich wie heute. Am Freitag geht's dann wieder ein bisschen mit den Werten bergauf. Schauen wir auf die Straßen in Chemnitz Stadt und Land. A4 Dresden Richtung Chemnitz zwischen Chemnitz-Glöser und Chemnitz-Mitte. Knapp 10 Minuten Baustellenstau und auf der A72 Zwickau Richtung Chemnitz zwischen Chemnitz-Süd und Kreuz Chemnitz Stop and Go. Geblitzt wird noch am Ortsausgang Chemnitz auf der Oberfrohnaer Straße Richtung Limbach. Kommen Sie gut und sicher an Ihr Ziel.
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0: So ist es. 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

0: 2006er Version vom Kult aus den 80ern. Kim Wilde, You Came. Viele, viele Fans waren begeistert. Ist ja beim Wave Gothic Treffen in diesem Jahr Pfingsten in Leipzig aufgetreten und freuen sich natürlich auf mehr. Mehr aus den 80ern gibt es auch in der nächsten Stunde. Kultmusik von Aha mit Morten Harkett und Take On Me hören wir gleich.
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9: Mit Conny Hartmann. Guten Tag. Ein betrunkener Lkw-Fahrer hat auf der Nevestraße einen schweren Unfall verursacht. Der Tscheche hatte gestern Vormittag in Höhe des Neve-Parks mit seinem Scania einen Toyota gerammt und 200 Meter vor sich hergeschoben. Bei der Unfallaufnahme stellten Polizisten fest, dass der Lkw-Fahrer fast 2 Promille Alkoholintus hatte. Seinen Führerschein ist er los. Der Schaden an den Fahrzeugen wird auf rund 20.000 Euro geschätzt. In Richtung Zentrum kam es zu einem längeren Stau. Die IG Metall veranstaltet in knapp 2 Wochen, am 21. September, einen bundesweiten Automobilaktionstag. In Chemnitz gibt es dann ab 9 Uhr eine Versammlung vor dem VW-Motorenwerk an der Kaufhartei.
10: Dazu aufgerufen sind Beschäftigte, ihre Familien sowie Unterstützer aus Politik, Wirtschaft und Gesellschaft. Es gehe darum, sich für den VW-Standort und die industrielle Zukunft der gesamten Region stark zu machen, hieß es von der IG Metall vor Ort. Hintergrund ist die unklare Zukunft für das Fahrzeugwerk Mosel über das Jahr 2030 hinaus. Gunnar Tichy, Nachrichtenredaktion.
9: Ab kommendem Jahr können wir unser Handy auch als Ausweis nutzen. Die App DU macht's möglich, die Digitalminister Wildberger heute vorgestellt hat. Auch andere Dokumente wie Krankenkassenkarte können dort hochgeladen werden. Später auch der Führerschein. Die App ist freiwillig. Europas Städte sollen stärker gegen Wohnungsnot vorgehen können. Dafür will die EU-Kommission Airbnb und andere Kurzzeitvermieter stärker beschränken. Kommunen könnten dann in Zukunft eine Obergrenze für die Anzahl von Ferienapartments festlegen, wenn der Wohnungsmarkt besonders angespannt ist. Der älteste Bergbauschacht von Marienberg soll Besuchern zugänglich gemacht werden. Dafür hat das Tourismusministerium jetzt einen Fördermittelbescheid über rund 140.000 Euro überreicht. Günther Martin von der Bergknappschaft Marienberg.
11: Da wurde Schachtkopf gemauert, dann ungefähr bis in der Höhe von 60, 70 Zentimetern. Ja, und dann kommt oben eine Abdeckung drauf auf dieser Mauer und oben drüber Plexiglas oder Glasplatte.
9: Der Silberfund in diesem Schacht bildet den Ursprung für die spätere Gründung der Stadt.
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13: Der Abend kommt meist mit dicken Wolken daher, trotzdem ist es trocken und die kommende Nacht recht frisch bei Temperaturen um die 9 Grad in Chemnitz Stadt und Land. Morgen, der Donnerstag, dann heiter bis wolkig, weitgehend trocken und die Temperaturen ähnlich wie heute. Am Freitag geht's dann wieder ein bisschen mit den Werten bergauf. Schauen wir auf die Straßen in Chemnitz Stadt und Land.

0: A4 Dresden Richtung Chemnitz zwischen Chemnitz-Glöser und Chemnitz-Mitte knapp 10 Minuten Baustellenstau und auf der A72 Zwickau Richtung Chemnitz zwischen Chemnitz-Süd und Kreuz Chemnitz Stop and Go. Geblitzt wird noch am Ortsausgang Chemnitz auf der Oberfrohnaer Straße Richtung Limbach. Kommen Sie gut und sicher an Ihr Ziel.
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3: Die Industrie- und Handelskammer zu Chemnitz vertritt die Interessen von rund 70.000 Firmen hier bei uns in der Region und sie bietet auch regelmäßige Weiterbildungen für die Mitarbeiter der Unternehmen an. Wir haben uns mal in der Zentrale an der Straße der Nationen mal erklären lassen, worum es dabei eigentlich geht. Mehr dazu gleich.

0: 13 Jahre alt, der Song. Aber cool. Ja. Das ist Ihr Lieblingsradio am Mittwochnachmittag gleich mit Madcon und Glow.
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2: Ich bin Carsten Koliski und habe mir mal angesehen, wie sich unsere Industrie- und Handelskammer um die Weiterbildung in den 70.000 Firmen kümmert, die sie vertritt. 50 Kurse sind allein in diesem Jahr noch geplant. Eine riesige Palette, über die man sich auf Infoabenden ein Bild machen kann. Ich habe mir von Anke Schulze-Laube von der IHK erklären lassen, worum es dabei geht.
3: Interessenten, die zu uns zum Infoabend kommen, wollen in erster Linie sich über Weiterbildungskurse informieren. Was gibt es für Kurse? Unter welchen Bedingungen kann ich die Kurse absolvieren? Wie kann ich die Kurse finanzieren? Wir haben also ein unheimlich großes Leistungsportfolio, was wir anbieten und was uns auch abhebt von anderen Bildungsträgern, dass wir unsere Teilnehmer vom Anfang bis zum erfolgreichen Abschluss vor Ort begleiten.
2: So gibt's nächste Woche zum Beispiel eine Weiterbildung im Bereich Gehaltsabrechnung. Später folgen Lehrgänge für Personalmanager. Aber auch Arbeitsrecht, Dienstwagen und die richtige Nutzung von KI stehen auf dem Programm. Die Infos dazu gibt's auf der Internetseite der IHK.
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0: Okay. Robin Schulz und James Blunt. Radio Chemnitz. Ihr Lieblingsradio gleich mit einer wunderschönen Ballade. Und ich liebe sie. Also die Ballade. Mit Roxette, Milk and Toast and Honey. Ja, so klingt der Sound für Chemnitz Stadt und Land. Gleich mehr davon.
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0: Der Abend kommt meist mit dicken Wolken daher, trotzdem ist es trocken und die kommende Nacht recht frisch bei Temperaturen um die 9 Grad in Chemnitz Stadt und Land. Morgen, der Donnerstag, dann heiter bis wolkig, weitgehend trocken und die Temperaturen ähnlich wie heute. Am Freitag geht's dann wieder ein bisschen mit den Werten bergauf. Schauen wir auf die Straßen in Chemnitz Stadt und Land. A4 Dresden Richtung Chemnitz zwischen Chemnitz-Glöser und Chemnitz-Mitte. Knapp 10 Minuten Baustellenstau. Und auf der A72 Zwickau Richtung Chemnitz zwischen Chemnitz-Süd und Kreuz Chemnitz Stop and Go. Geblitzt wird noch am Ortsausgang Chemnitz auf der Oberfrohnaer Straße Richtung Limbach. Kommen Sie gut und sicher an Ihr Ziel.
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20: Und da wird's gleich sportlich bei uns.

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1: Wunderschönen Nachmittag, tollen Start in den Feierabend, gleich mit Kultmusik aus den 90ern, Ace of Base und All That She Wants. Vorher gibt's den Sport mit Florentin Österle.
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3: Ja, der BVB ist erfolgreich in die neue Champions-League-Saison gestartet und hat 3:2 gegen den FC Villarreal aus Spanien gewonnen. Doch der BVB sorgt sich um Konstantinos Karezas. Er musste in der ersten Halbzeit ausgewechselt werden. Sportdirektor Ole Boog.
4: Er wurde aufgrund von Kreislaufproblemen ausgewechselt. Es kam sehr plötzlich, hat er sich hingesetzt und wurde dann zu weiteren Untersuchungen ins Krankenhaus gebracht. Und da warten wir natürlich ab und das trübt natürlich die Stimmung schon deutlich.
3: Die erste Diagnose aus dem Krankenhaus lautet Dehydrierung beim griechischen Offensivmann. Heute steigt dann auch der nächste deutsche Club in die Königsklasse ein. Der VfB Stuttgart empfängt den norwegischen Meister Viking Stavanger. VfB-Trainer Sebastian Hoeneß.
5: Ich gehe davon aus, dass es für Viking ist es ein Riesenerfolg, alleine schon dabei zu sein. Jedes Spiel wird wie ein Feiertag wahrscheinlich gehandelt. Das kann Kräfte freisetzen und dessen müssen wir uns einfach bewusst sein.
3: Anstoß in Stuttgart ist um 18.45 Uhr. Die deutschen Basketballerinnen haben gestern Abend Historisches geschafft. Bei der WM im eigenen Land haben die Frauen zum ersten Mal das Viertelfinale erreicht. Kapitänin Marie Gülich bei Magenta.
6: Das fühlt sich einfach geil an und ich bin so stolz auf dieses Team, auf die ganze Arbeit, die wir reinstecken, auf jedes Spiel, dass wir wachsen, jedes Spiel, dass wir reingehen und fokussiert sind und versuchen, so diszipliniert wie möglich zu sein. Deswegen, ich freue mich.
3: Gestern dominierten sie Südkorea mit fast 40 Punkten Unterschied. Morgen wartet dann Europameister Belgien. Richtig ernst wird es in der Nacht für Alexander Zverev. Deutschlands Tennisstar kämpft bei den US Open um den Einzug ins Halbfinale. Unsere Nummer 2 der Welt trifft um 2:30 nachts auf den Niederländer Botik van de Sandschulp. Zverev ist dabei der klare Favorit.
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3: Mit Conny Hartmann, guten Tag. Der Sächsische Bund der Steuerzahler kritisiert den 450 Millionen Euro teuren Ausbau des Dresdner Landtags scharf. Einzelheiten von Carsten Kuliski.
4: Ja, die Organisation mit Sitz in Chemnitz erklärt, die Kosten stünden in keinem Verhältnis zur wirtschaftlichen Realität der sächsischen Bürger und Unternehmen. Präsident Dirk Mohr spricht sogar von Gigantismus am Elbufer. Heute ist in der Landeshauptstadt der Grundstein für zwei Neubauten gelegt worden. Erweiterung und Sanierung des Parlamentsgebäudes werden von der Staatsregierung damit begründet, dass es schon 30 Jahre alt und nicht mehr modern genug sei.
3: Es gibt neue Infos zur geplanten Waffenfabrik im Norden Leipzig. Die US-Rüstungsfirma Covenant hat die Baupläne jetzt offiziell bestätigt. Schon ab kommenden Jahr sollen dort zunächst 1.000 und später bis zu 5.000 neuartige Marschflugkörper vom Typ Anthem gefertigt werden. Aber ohne Sprengstoff. Der werde später vom Militär noch hinzugefügt, hieß es. Die Verbraucherzentrale Sachsen macht mobil gegen digitale Betrüger. Unter dem Motto "Digital, aber sicher" sind die Fachleute ab heute auf Tour. Bis Anfang November können sich Interessierte in 12 Städten über Phishing, Fake-Shops und KI-Betrug informieren. Am 28. Oktober ist die kostenfreie Veranstaltung in der Volkshochschule Chemnitz zu Gast. An der Grenze zur Schweiz bei Rheinfelden haben Sprengstoffsuchhunde bei einem deutschen Auto angeschlagen. Der Schweizer Zoll hat den Wagen kontrolliert, weil gegen den Halter ein Strafverdacht vorlag. Die A861 und die Schweizer A3 sind in beide Richtungen voll gesperrt. Im Bundestag ist bei der Generaldebatte heute heftig ausgeteilt worden. Bundeskanzler Merz hat die AfD scharf für ihre Migrationspolitik kritisiert.
5: Wenn diejenigen, die in Deutschland arbeiten, das Land wieder verlassen müssen, weil sie Remigration auf ihre Fahne schreiben, dann kann das Handwerk in Deutschland nicht mehr arbeiten, dann arbeitet kein einziges Pflegeheim mehr, dann arbeitet kein einziges Krankenhaus in Deutschland mehr.
3: AfD-Chefin Weidel hatte davor die Migrationspolitik der Bundesregierung, zum Beispiel für Kriminalität in Deutschland, verantwortlich gemacht.
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6: Der Abend hier bei uns in Chemnitz meist wolkenverhangen, aber trocken. In der kommenden Nacht lockert's dann auch mal auf, kann teilweise sternenklar werden. Dementsprechend kühl wird's. Temperaturen so um die 9 Grad. Morgen zeigt sich der Donnerstag dafür mit viel Sonne und weitgehend trocken. Bei Temperaturen ähnlich wie heute. Am Freitag sieht's genauso aus. Auch dann ganz nett Sonne mit nur ein paar harmlosen Wolken und wieder ein Quäntchen wärmer. Regen ist erstmal wieder nicht in Sicht. Schauen wir auf den Chemnitzer Abendverkehr. A72 Plauen Richtung Hof zwischen Hof Töpen und Hof Nord. Derzeit 10 Minuten Stau. Und geblitzt wird am Ortsausgang Chemnitz auf der Oberfrohnaer Straße in Richtung Limbach.
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8: Einen wunderschönen guten Abend. Wie muss sich eigentlich eine Regierung fühlen, die, egal was sie macht, immer wieder kritisiert wird? Und noch schlimmer, obwohl sie das Beste für die Menschen will, bekommt sie an der Wahlurne eine schallende AfD-Ohrfeige. Welche Gedanken sich mein Kollege Sven Günther darüber gemacht hat, das hören Sie hier bei uns um kurz nach 6.

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1: Ich versuche, das Problem der Bundesregierung mal mit Goethe zu erklären. Der lässt seinen Faust sagen, wenn ihr es nicht fühlt, ihr werdet es nicht erjagen. Und die rot-schwarze Koalition fühlt nicht mehr, wie die Wähler ticken. Obwohl viele ihrer Maßnahmen zwingend notwendig und aus meiner Sicht auch richtig sind, ernten CDU und SPD Schimpf und Schande. Und genau in dieses Dilemma sticht die AfD hinein. Sie vermittelt eben einem Großteil der Wähler, die einzigen Retter von Deutschland zu sein. Einen Beweis braucht die Partei dafür nicht. Es reichen ein perfekter Wahlkampf, Parolen, die das Gemüt der Menschen treffen und ein zu kräftiger Kandidat. Man könnte meinen, selbst dessen Name Siegmund sei Kalkül. Die Strategie der Blauen ist klar. Sie werden viele ihrer Pläne in Sachsen-Anhalt nicht umsetzen können und wollen die Macht in Berlin. Wer das verhindern will, sollte sich Luther zu Herzen nehmen. Der sagte, man muss dem Volk aufs Maul schauen.

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2: Der Abend hier bei uns in Chemnitz meist wolkenverhangen, aber trocken. In der kommenden Nacht lockert es dann auch mal auf, kann teilweise sternenklar werden, dementsprechend kühl wird's. Temperaturen so um die 9 Grad. Morgen zeigt sich der Donnerstag dafür mit viel Sonne und weitgehend trocken, bei Temperaturen ähnlich wie heute. Am Freitag sieht's genauso aus, auch dann ganz nett Sonne mit nur ein paar harmlosen Wolken und wieder ein Quäntchen wärmer. Regen ist erstmal wieder nicht in Sicht. Schauen wir auf den Chemnitzer Abendverkehr. A72 Plauen Richtung Hof zwischen Hof Töpen und Hof Nord derzeit 10 Minuten Stau. Und geblitzt wird am Ortsausgang Chemnitz auf der Oberfrohnaer Straße in Richtung Limbach.
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4: Und gleich unserem besonderen Musikmoment.

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2: Stars und Sternchen erzählen uns ihre Geschichten über Künstler und Songs, die sie beeinflusst haben oder an die sie ganz besondere Erinnerungen haben. Heute mit Leonie. Die Musikerin ist ja gleich nach dem Abitur im Musikgeschäft durchgestartet und seit 6 Jahren Dauergast hier bei uns in den Charts. Der Wunsch, Popmusikerin zu werden, ist bei ihr schon in früher Kindheit entstanden.
3: Ich habe immer rumgetanzt, ich hatte immer irgendeine Flasche oder eine Bürste in der Hand, um das als Mikrofon zu benutzen. Ich habe immer zu Hause vorgesungen und rumgetanzt und ich hatte nie einen anderen Berufswunsch. Für mich war das nie irgendwie irgendwas anderes, sondern für mich war es immer so, ich weiß nicht, was ich machen will, weil ich möchte einfach Musik machen.
2: Und ihr besonderer Musikmoment hat auch etwas mit ihrer Kindheit zu tun, und zwar mit dem Weltstar Alicia Keys.
3: Ich glaube, da war ich gerade in der 5. Klasse oder so. Und es war dann das erste Mal, dass ich vor der Klasse gesungen habe alleine. Und das war Alicia Keys No One.
2: So, dann gibt's jetzt für unser bayerisches Sonnenscheinchen Alicia Keys und No One.
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0: Der Mittwochnachmittag ist schon wieder Geschichte und damit auch Halbzeit in der Arbeitswoche. Ich wünsche Ihnen einen schönen Feierabend, einen schönen Abend und wenn Sie mögen, dann starten wir ja morgen gemeinsam in den Donnerstagnachmittag. Ich bin Roman Knoblauch, haben Sie noch ganz viel Spaß mit Ihrem Lieblingsradio. Bis dahin.
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2: Mit Conny Hartmann. Chemnitz beteiligt sich morgen Vormittag am bundesweiten Warntag. Um 11 Uhr werden Alarmtöne aufs Handy versendet, zum Beispiel über die Nina-App oder den Mobilfunkdienst Cell Broadcast. Außerdem heulen die Sirenen der Stadt. Auch durch die Lautsprecher an Haltestellen der CVAG wird der Ton zu hören sein. Außerdem erscheint der Text Probewarnung bundesweiter Warntag auf Anzeigetafeln. Um 11.45 Uhr gibt es dann einen durchgehenden Signalton Entwarnung. Ziel der Aktion ist es, die Alarmsysteme zu testen und wenn nötig zu verbessern. In Klaffenbach ist der Ausbau des Hochwasserschutzes an Würschnitz und Hutholzbach jetzt genehmigt worden. Fast 10 Jahre wurde an dem Vorhaben gearbeitet. Gunnar Tichy mit Details.
3: Gebaut wird vor allem rund um das Birkencenter und an der Brücke Klaffenbacher Hauptstraße. Hier entstehen Schutzwände und Ufersicherungen. Der Hutholzbach wird zwischen Mineralölraffinerie und Würschnitz verbreitert. Außerdem soll eine neue Abflussmöglichkeit für das Wasser im Katastrophenfall eingerichtet werden. Zunächst war das Projekt deutlich größer geplant, wurde aber nach Protesten von Anwohnern stark reduziert. So wird auf fast 1 Kilometer auf Schutzmauern verzichtet. Dadurch sinken die Kosten von 20 auf 8 Millionen Euro.
2: Der Sächsische Bund der Steuerzahler kritisiert den 450 Millionen Euro teuren Ausbau des Dresdner Landtags scharf. Einzelheiten von Carsten Kuliski.
4: Ja, die Organisation mit Sitz in Chemnitz erklärt, die Kosten stünden in keinem Verhältnis zur wirtschaftlichen Realität der sächsischen Bürger und Unternehmen. Präsident Dirk Mohr spricht sogar von Gigantismus am Elbufer. Heute ist in der Landeshauptstadt der Grundstein für 2 Neubauten gelegt worden. Erweiterung und Sanierung des Parlamentsgebäudes werden von der Staatsregierung damit begründet, dass es schon 30 Jahre alt und nicht mehr modern genug sei.
2: Der ehemalige Bundesliga-Nationaltorwart Eike Immel ist vom Landgericht Marburg zu 2 Jahren auf Bewährung verurteilt worden. Er muss 200 Stunden gemeinnützige Arbeit leisten. In 107 Fällen soll er sich Geld von Bekannten geliehen und nicht zurückgezahlt haben. Insgesamt rund 34.000 Euro.
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6: Der Abend mit dicken Wolken, aber meist trocken. In der kommenden Nacht lockert es dann auch ein bisschen auf. Temperaturen im Schnitt zwischen 11 und 9 Grad. Morgen zeigt sich der Donnerstag dann heiter bis wolkig und vor allem trocken bei Temperaturen ähnlich wie heute. Am Freitag geht's genauso weiter, aber es wird wieder ein Quäntchen wärmer. Schauen wir auf die Straßen heute Abend. Auf der A9 Leipzig Richtung Nürnberg zwischen Dreußig und Eisenberg 10 Minuten Stau. Und geblitzt wird auf der A4 Dresden Richtung Chemnitz zwischen Dresden-Neustadt und Altstadt. Auf der B2 in Richtung Leipzig zwischen Markkleeberg und dem Kreuz Leipzig Süd rechts an der Lärmschutzwand. Auf der B93 Richtung Kirchberg in Höhe der Eisenbahnbrücke. In Leipzig auf der Prager Straße Höhe Tabaksmühle und in Dresden auf der Coventry Straße am Bramstunnel.
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9: Der Abend noch meist recht wolkig. In der Nacht kann es dann auch mal richtig klar werden. Dementsprechend frisch wird's. Temperaturen so um die 9 Grad. Und morgen, der Donnerstag, mit viel Sonne, nur ein paar harmlosen Wolken und trocken. Bei Temperaturen ähnlich wie heute, am Freitag ebenfalls. Dann wird's wieder auch ein Quäntchen wärmer. Schauen wir auf die Straßen. Auf der A9 Leipzig Richtung Nürnberg. Vorsicht, zwischen Bad Dürrenberg und Kreuzrippachtal, da liegen Reifenteile auf der Autobahn. Geblitzt wird auf der B2 Richtung Leipzig, zwischen Markkleeberg und Kreuz Leipzig Süd an der Lärmschutzwand und auf der B93 Richtung Kirchberg in Höhe Eisenbahnbrücke.
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5: Mit Conny Hartmann. Chemnitz ist eine Pendlerstadt. Rund 50.000 Menschen kamen im vergangenen Jahr von außerhalb zur Arbeit in die Stadt. Das geht aus einer Veröffentlichung des Bundesinstituts für Bau-, Stadt- und Raumforschung hervor. Carsten Kuliski mit den Einzelheiten.
6: 44% der Mitarbeiter in den Firmen pendeln jeden Tag in unsere Stadt. In Leipzig und Dresden sind es 10% weniger. Im Durchschnitt fahren die Pendler rund 13 Kilometer zur Arbeit nach Chemnitz. Die weitesten Wege im Freistaat haben übrigens Beschäftigte in Nordsachsen mit über 20 Kilometern Anfahrtsstrecke.
5: Die Verbraucherzentrale Sachsen macht mobil gegen digitale Betrüger. Unter dem Motto "Digital, aber sicher" sind die Fachleute ab heute auf Tour. Bis Anfang November können sich Interessierte in 12 Städten über Phishing, Fake-Shops und KI-Betrug informieren. Unter anderem wird demonstriert, wie ein Live-Hacking-Angriff funktioniert und es gibt Tipps für den sicheren Smartphone-Alltag. Am 28. Oktober ist die kostenfreie Veranstaltung in der Volkshochschule Chemnitz zu Gast. Alle weiteren Termine und Anmeldemöglichkeiten finden Sie online auf der Seite verbraucherzentrale-sachsen.de.

0: wurde heute vorgestellt. Nutzer können sich damit unter anderem online ausweisen, ihr Alter nachweisen, Verträge abschließen oder ein Bankkonto eröffnen. Später sollen weitere Dokumente wie der Führerschein hinzukommen. Wegen des Sprengstoffverdachts an der deutsch-schweizerischen Grenze sind zwei Männer vorläufig festgenommen worden. Das teilte die Polizei in Freiburg mit. Die beiden saßen in dem Auto, das am Grenzübergang Rheinfelden kontrolliert wurde und Spürhunde positiv auf Sprengstoff angeschlagen haben. Das Fahrzeug wird untersucht, der Grenzübergang ist dicht. Die Fahnen stehen auf Halbmast. Mit einem Trauerzug durch Oslo ist Norwegens verstorbener König Harald an seine letzte Ruhestätte geleitet worden. Der Abschied des vom Volk geliebten Monarchen verlief tränenreich. Julia Weschenbach berichtet.
1: Zehntausende Zuschauer verfolgten den Trauerzug vom Schloss zur Domkirche in Oslo. Andächtige Stille herrschte, als der Sarg von König Harald von einem Auto im Schritttempo durch die Stadt gezogen wurde. Hinter ihm gingen neben der Königsfamilie ein großer Teil des europäischen Hochadels. In der Kirche wurde es emotional.
0: Das Risiko für eine Social-Media-Sucht ist bei jungen Menschen stark gestiegen. Laut einer YouGov-Studie zeigt mittlerweile mehr als die Hälfte der Gen Z problematische oder krankhafte Nutzungsmuster. Vor einem Jahr war es noch ein Viertel. Besonders betroffen sind junge Männer mit 58%. In der Gesamtbevölkerung blieb der Anteil mit 16% nahezu unverändert.
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3: Der Abend noch meist recht wolkig. In der Nacht kann es dann auch mal richtig klar werden. Dementsprechend frisch wird's. Temperaturen so um die 9 Grad. Und morgen, der Donnerstag, mit viel Sonne, nur ein paar harmlosen Wolken und trocken. Bei Temperaturen ähnlich wie heute. Am Freitag ebenfalls. Dann wird's wieder auch ein Quäntchen wärmer. Der Blick auf die Straßen heute Abend. Vorsicht auf der A9 Nürnberg Richtung Leipzig. Zwischen Naumburg und der Raststätte Osterfeld Ost, da liegt ein Plastikteil auf der Autobahn. Und geblitzt wird noch auf der B93 Richtung Kirchberg in Höhe der Eisenbahnbrücke.
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8: Der Abend recht ruhig und die vor uns liegende Nacht dann auch teilweise sternenklar. Dementsprechend kühl wird's um die 9 Grad im Schnitt. Ansonsten morgen, der Donnerstag, sonnig, auch mal wolkig, aber trocken und Temperaturen ähnlich wie heute. Am Freitag sieht's genauso aus, es geht aber mit den Temperaturen wieder ein bisschen bergauf. Schauen wir auf die Straßen. Derzeit rollt's. Nachtbaustellen haben wir zum Beispiel auf der A72 Chemnitz Richtung Zwickau zwischen Chemnitz Süd und Stolberg Nord. Ist die rechte Spur gesperrt und in der Gegenrichtung zwischen Stolberg Nord und Rastplatz am Neukirchner Wald da ebenfalls die rechte Spur dicht.
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0: Moment mal, Gedanken zum Tag mit Michaela Stahl.
1: Das Leben ist nicht immer einfach, wissen wir alle. Manchmal geraten wir in Situationen, in denen wir einfach nicht mehr weiter wissen. Das gehört dazu. Denn Glaube bedeutet nicht, dass solche Stürme nicht in unserem Leben vorkommen. Aber wir wissen, wir sind nicht allein. Gott hält mich auch dann fest, wenn ich selbst keinen Halt mehr finde. Dann schenkt er mir Kraft, wenn meine eigene nicht mehr reicht. Und ich denke, genau das ist die Rettung. Nicht, dass alles sofort wieder gut wird, sondern, dass ich vertrauen kann, getragen zu sein. Auch Jesus sagte, habt Vertrauen, ich bin es, fürchtet euch nicht. Genau dieses Vertrauen kann uns durch schwere Zeiten tragen. Glaube rettet nicht immer vor dem Sturm, aber er hilft uns, hindurchzugehen.
0: Gedanken zum Tag, ein Service der katholischen Kirche in Sachsen.

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1: Ich lese gerade Ihr Absturz. In Deutschland dachte spontan, oh, schon wieder eine Wahl. Aber
2: schon
1: nein.
2: Eine PISA-Studie, noch eine.
1: Oder PISA-Studie. Nee, es ist in diesem Falle der Wettersturz. Wann kommt denn der Regen, der versprochene?
2: Also der Regen ist wirklich spärlich, der ist nicht überall da. Wenn man auf Regen gehofft hat, kann man heute leider die Gießkanne noch nicht mehr wegstellen. Am Freitag und am Samstag kommt die Sonne wieder deutlich häufiger raus, wird netter werden bei 22, 23 Grad. Wahrscheinlich am Sonntag dann nochmal Regen, der reinzieht.
1: Okay, aber ist ja nicht so schlimm.
2: Nee, ist nicht schlimm. Das einzige Schlimme ist tatsächlich die Trockenheit. Also wir bräuchten dringend Regen.
1: Ja. Apropos Trockenheit, wir bräuchten jetzt erstmal dringend ein Käffchen.
2: Sag ich doch, das Schlimmste ist die Trockenheit.
1: Hören wir später nochmal, ja. Schorsch Hackel, der wird heute 60, der Hackelschorsch. Also da, wo er herkommt, da sagt man Hackelschorsch.
3: Ja.
1: Da sagt man den Nachnamen erst und dann den Vornamen.
3: Ja. Happy Birthday oder Birthday Happy. Oder
1: Birthday Happy in diesem Fall. Happy.
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2: Mit Conny Hartmann. Wenn morgen in der Stadt die Sirenen heulen, braucht sich niemand Sorgen zu machen. Chemnitz beteiligt sich am bundesweiten Warntag. Einzelheiten von Carsten Kuliski.
3: Um 11 Uhr werden Warntöne auf Handys versendet, zum Beispiel über die Nina-App oder den Mobilfunkdienst Cell Broadcast. Die Chemnitzer Leitstelle an der Schadestraße löst außerdem die Sirenen der Stadt aus. Auch durch die Lautsprecher an Haltestellen der CVAG wird ein Alarmton zu hören sein. Außerdem erscheint der Text Probewarnung bundesweiter Warntag auf den Anzeigetafeln. Um 11.45 Uhr gibt dann ein durchgehender Signalton Entwarnung. Ziel der Aktion ist es, die Alarmsysteme zu testen und, wenn nötig, zu verbessern.
2: Fast 10 Jahre nach dem Start des Verfahrens ist der Ausbau des Hochwasserschutzes an Wirschnitz und Hutholzbach in Klaffenbach genehmigt. Der Schwerpunkt liegt rund um das Birkencenter und an der Brücke Klaffenbacher Hauptstraße. Dort entstehen Schutzwände und Ufersicherungen. Auch der Hutholzbach wird verbreitert. Die IG Metall ruft am 21. September zu einem bundesweiten Automobilaktionstag auf. In Chemnitz gibt es dann ab 9 Uhr eine Versammlung vor dem VW-Motorenwerk an der Kauffahrtei. Die Straße wird dafür kurzzeitig gesperrt. Es gehe darum, sich für den Volkswagen-Standort und die industrielle Zukunft der gesamten Region stark zu machen, heißt es in dem Aufruf.
1: Und jetzt weitere Nachrichten aus Deutschland und der Welt.
4: Ich bin Stefan Schütz. Kanzler Merz hat eindringlich vor der Migrationspolitik der AfD gewarnt. Im Bundestag sagte er, Remigration sei gleichzustellen mit ethnischer Säuberung nach Herkunft und Hautfarbe. Tine Klimach berichtet.
5: AfD-Chefin Alice Weidel hatte vorher, wie so oft, vor allem Migration für die aktuelle Situation in Deutschland verantwortlich gemacht. Kanzler Merz konterte, wenn das wahr würde, was die AfD propagiere, nämlich Remigration, wären die Folgen dramatisch. Dann kann das Handwerk nicht mehr arbeiten, dann arbeitet kein einziges Pflegeheim mehr, dann arbeitet kein einziges Krankenhaus mehr. Das wäre das Ergebnis, so Merz.
4: Wer sein Auto über die Kaskoversicherung reparieren lässt, kann auf einem Teil der Rechnung sitzen bleiben. Das hat der Bundesgerichtshof entschieden. Konkret ging es um einen Fall, in dem eine Frau rund 390 Euro selbst nachzahlen musste, weil die Werkstatt eine zu hohe Rechnung gestellt hatte. Diese habe Positionen abgerechnet, die für die Instandsetzung des Unfallwagens nicht erforderlich gewesen seien, so die Versicherung. Dem folgte der BGH nun. Eine Ferienwohnung etwa über Airbnb oder Booking zu buchen, ist in den letzten Jahren immer beliebter geworden. Diese Kurzzeitvermietungen stehen allerdings im Verdacht, den oft angespannten Mietmarkt in Städten noch mehr zu belasten. Heute hat die EU-Kommission einen Gesetzesvorschlag auf den Weg gebracht, der es den Behörden erleichtern soll, die Vermietung von Ferienunterkünften zu beschränken. Fußball-Bundesligist VfB Stuttgart ist erfolgreich in die Champions-League-Saison gestartet. Die Schwaben setzten sich gegen den norwegischen Verein Stavanger mit 3:1 durch. Der FC Barcelona mit Trainer Flick gewann 5:1 gegen Feyenoord Rotterdam.
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7: Der Abend recht ruhig und die vor uns liegende Nacht dann auch teilweise sternenklar. Dementsprechend kühl wird's um die 9 Grad im Schnitt. Ansonsten morgen, der Donnerstag, sonnig, auch mal wolkig, aber trocken und Temperaturen ähnlich wie heute. Am Freitag sieht's genauso aus. Es geht aber mit den Temperaturen wieder ein bisschen bergauf. Schauen wir auf die Straßen. Derzeit rollt's. Nachtbaustellen haben wir zum Beispiel auf der A72 Chemnitz Richtung Zwickau zwischen Chemnitz Süd und Stolberg Nord ist die rechte Spur gesperrt und in der Gegenrichtung zwischen Stolberg Nord und Rastplatz am Neukirchner Wald da ebenfalls die rechte Spur dicht.
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21: Der Abend recht ruhig und die vor uns liegende Nacht dann auch teilweise sternenklar. Dementsprechend kühl wird's um die 9 Grad im Schnitt. Ansonsten morgen, der Donnerstag, sonnig, auch mal wolkig, aber trocken und Temperaturen ähnlich wie heute. Am Freitag sieht's genauso aus, es geht aber mit den Temperaturen wieder ein bisschen bergauf. Schauen wir auf die Straßen. Derzeit rollt's. Nachtbaustellen haben wir zum Beispiel auf der A72 Chemnitz Richtung Zwickau zwischen Chemnitz Süd und Stolberg Nord ist die rechte Spur gesperrt und in der Gegenrichtung zwischen Stolberg Nord und Rastplatz am Neukirchner Wald da ebenfalls die rechte Spur dicht.
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3: Mit Conny Hartmann. Chemnitz ist eine Pendlerstadt. Rund 50.000 Menschen kamen im vergangenen Jahr von außerhalb zur Arbeit in die Stadt. Das geht aus einer Veröffentlichung des Bundesinstituts für Bau-, Stadt- und Raumforschung hervor. Carsten Koliski mit den Einzelheiten.
4: 44% der Mitarbeiter in den Firmen pendeln jeden Tag in unsere Stadt. In Leipzig und Dresden sind es 10% weniger. Im Durchschnitt fahren die Pendler rund 13 Kilometer zur Arbeit nach Chemnitz. Die weitesten Wege im Freistaat haben übrigens Beschäftigte in Nordsachsen mit über 20 Kilometern Anfahrtsstrecke.
3: Die Verbraucherzentrale Sachsen macht mobil gegen digitale Betrüger. Unter dem Motto Digital, aber sicher sind die Fachleute ab heute auf Tour. Bis Anfang November können sich Interessierte in 12 Städten über Phishing, Fake-Shops und KI-Betrug informieren. Unter anderem wird demonstriert, wie ein Live-Hacking-Angriff funktioniert und es gibt Tipps für den sicheren Smartphone-Alltag. Am 28. Oktober ist die kostenfreie Veranstaltung in der Volkshochschule Chemnitz zu Gast. Alle weiteren Termine und Anmeldemöglichkeiten finden Sie online auf der Seite verbraucherzentrale-sachsen.de. Zum geplanten Solarpark in Wittgensdorf lädt die Stadt Anwohner und Interessierte zu einer Infoveranstaltung ein. Sie ist am 23. September in der Aula der Kirchner Grundschule geplant.
0: Und jetzt weitere Nachrichten aus Deutschland und der Welt.
5: Ich bin Florian Klaus. Ab Januar sollen Bürgerinnen und Bürger ihren Personalausweis auch auf dem Smartphone hinterlegen können. Die dafür vorgesehene App heißt DU und ist freiwillig. Nutzer können sich damit unter anderem online ausweisen, ihr Alter nachweisen, Verträge abschließen oder ein Bankkonto eröffnen. Später sollen weitere Dokumente wie der Führerschein hinzukommen. Der Grenzübergang

0: Trauerzug vom Schloss zur Domkirche in Oslo. Andächtige Stille herrschte, als der Sarg von König Harald von einem Auto im Schritttempo durch die Stadt gezogen wurde. Hinter ihm gingen neben der Königsfamilie ein großer Teil des europäischen Hochadels. In der Kirche wurde es emotional.
1: Fußball-Bundesligist VfB Stuttgart ist erfolgreich in die Champions-League-Saison gestartet. Die Schwaben setzten sich gegen den norwegischen Verein Viking Stavanger mit 3:1 durch. Alle drei Treffer für Stuttgart erzielte Ermedin Demirovic. Zweimal kam die Vorlage vom Nationalspieler Dennis Undav. Der FC Barcelona mit Trainer Hansi Flick gewann 5:1 gegen Feyenoord Rotterdam.
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3: Der Abend recht ruhig und die vor uns liegende Nacht dann auch teilweise sternenklar. Dementsprechend kühl wird's um die 9 Grad im Schnitt. Ansonsten morgen, der Donnerstag, sonnig, auch mal wolkig, aber trocken und Temperaturen ähnlich wie heute. Am Freitag sieht's genauso aus. Es geht aber mit den Temperaturen wieder ein bisschen bergauf.
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18: Der Abend recht ruhig und die vor uns liegende Nacht dann auch teilweise sternenklar. Dementsprechend kühl wird's um die 9 Grad im Schnitt. Ansonsten morgen, der Donnerstag, sonnig, auch mal wolkig, aber trocken und Temperaturen ähnlich wie heute. Am Freitag sieht's genauso aus. Es geht aber mit den Temperaturen wieder ein bisschen bergauf.
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10: Mit Conny Hartmann. Wenn morgen in der Stadt die Sirenen heulen, braucht sich niemand Sorgen zu machen. Chemnitz beteiligt sich am bundesweiten Warntag. Einzelheiten von Carsten Kuliski.
11: Um 11 Uhr werden Warntöne auf Handys versendet, zum Beispiel über die Nina-App oder den Mobilfunkdienst Cell Broadcast. Die Chemnitzer Leitstelle an der Schadestraße löst außerdem die Sirenen der Stadt aus. Auch durch die Lautsprecher an Haltestellen der CVAG wird ein Alarmton zu hören sein. Außerdem erscheint der Text Probewarnung bundesweiter Warntag auf den Anzeigetafeln. Um 11.45 Uhr gibt dann ein durchgehender Signalton Entwarnung. Ziel der Aktion ist es, die Alarmsysteme zu testen und, wenn nötig, zu verbessern.
10: Fast 10 Jahre nach dem Start des Verfahrens ist der Ausbau des Hochwasserschutzes an Wirschnitz und Hutholzbach in Klaffenbach genehmigt. Der Schwerpunkt liegt rund um das Birkencenter und an der Brücke Klaffenbacher Hauptstraße. Dort entstehen Schutzwände und Ufersicherungen. Auch der Hutholzbach wird verbreitert. Die IG Metall ruft am 21. September zu einem bundesweiten Automobilaktionstag auf. In Chemnitz gibt es dann ab 9 Uhr eine Versammlung vor dem VW-Motorenwerk an der Kauffahrtei. Die Straße wird dafür kurzzeitig gesperrt. Es gehe darum, sich für den Volkswagen-Standort und die industrielle Zukunft der gesamten Region stark zu machen, heißt es in dem Aufruf.
1: Und jetzt weitere Nachrichten aus Deutschland und der Welt.
12: Ich bin Florian Klaus. Nach der Serie von Sabotageangriffen auf das Stromnetz fordert RWE-Chef Markus Kreber einen besseren Schutz kritischer Infrastruktur. Er hat konkret Transparenzgesetze kritisiert, die die kritische Infrastruktur öffentlich machen. Außerdem forderte er mehr Überwachungsmöglichkeiten auch im öffentlichen Raum, um Bedrohungslagen früher zu erkennen. Ab dem kommenden Jahr sollen wir in Deutschland statt dem Personalausweis auch das Handy vorzeigen können. Ab dem 2. Januar soll der Ausweis in einer App namens DU gespeichert werden können. Das ist Teil eines EU-Projekts, wonach jedes Land eine Anwendung für digitale Ausweise auf dem Smartphone bereitstellen muss. Die Plastikkarten könnten dann daheim bleiben. Neben dem Perso soll das später auch etwa für den Führerschein gelten. Nach der Landtagswahl in Sachsen-Anhalt will das BSW mit der AfD über eine mögliche Zusammenarbeit sprechen. Der Landesvorstand habe beschlossen, seiner Linie treu zu bleiben und mit allen Parteien das Gespräch zu suchen, sagte ein Sprecher. Die anderen Parteien im neuen Landtag hatten Gespräche mit der AfD abgelehnt. Fußball-Bundesliga Stuttgart hat den erhofften Auftaktsieg in der Champions League feiern können. Mit 3:1 haben die Schwaben Viking Stavanger aus Norwegen geschlagen. Einen großen Anteil daran hatte Ermedin Demirovic, der alle 3 Tore geschossen hat. Er sagte nach dem Spiel bei der Zone:
13: Als Mannschaft können wir richtig stolz darauf sein, dass wir einen Gegner zu Hause klar geschlagen haben, würde ich sagen. Auch wenn es hinten raus einige Situationen gab, wo wir hätten besser machen können, defensiv als auch offensiv.
12: Ziel Nummer 1 für die Stuttgarter sei es jetzt, die Gruppenphase zu überstehen.
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14: Der Abend recht ruhig und die vor uns liegende Nacht dann auch teilweise sternenklar. Dementsprechend kühl wird's um die 9 Grad im Schnitt. Ansonsten morgen, der Donnerstag, sonnig, auch mal wolkig, aber trocken und Temperaturen ähnlich wie heute. Am Freitag sieht's genauso aus. Es geht aber mit den Temperaturen wieder ein bisschen bergauf.

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3: Der Abend recht ruhig und die vor uns liegende Nacht dann auch teilweise sternenklar. Dementsprechend kühl wird's um die 9 Grad im Schnitt. Ansonsten morgen, der Donnerstag, sonnig, auch mal wolkig, aber trocken und Temperaturen ähnlich wie heute. Am Freitag sieht's genauso aus. Es geht aber mit den Temperaturen wieder ein bisschen bergauf.
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19: Ich bin Florian Klaus. Der Berliner SPD-Spitzenkandidat Krach hat den Vorwurf der Bestechlichkeit zurückgewiesen. Die Staatsanwaltschaft Hannover hat kurz vor der Wahl Ermittlungen gegen ihn aufgenommen. Krach zufolge geht es wohl um die Auftragsvergabe bei einem Gesundheitszentrum. Es habe damals eine Spende gegeben, die aber sofort zurücküberwiesen worden sei. Die Unterstellung, er habe sich beeinflussen lassen, wies er als haltlos zurück. Mit dem ersten Spatenstich sind in Dresden Ausbau und Erweiterung des Sächsischen Landtags gestartet. Insgesamt kostet das Vorhaben rund 450 Millionen Euro. Begründung der Staatsregierung: Das Parlamentsgebäude ist schon 30 Jahre alt und nicht mehr modern genug. Vom Bund der Steuerzahler in Sachsen gibt es scharfe Kritik. Die Kosten stünden in keinem Verhältnis zur wirtschaftlichen Realität der sächsischen Bürger und Unternehmen, heißt es in einer Mitteilung. Präsident Dirk Mohr spricht sogar von Gigantismus am Elbufer. Wenige Stunden nach der Beisetzung seines Vaters König Harald hat sich der neue norwegische König Haakon auf dem Schlossbalkon gezeigt. Tausende Menschen haben minutenlang applaudiert, als er gemeinsam mit seiner Frau Königin Mette-Marit herauskam. König Harald war zuvor nach einer Trauerprozession durch Oslo und einem Gottesdienst beigesetzt worden. Er war im Alter von 89 Jahren gestorben. Eine Weltkriegsbombe hat in Hamburg den Zugverkehr erheblich gestört. Inzwischen ist sie entschärft, wie die Feuerwehr mitgeteilt hat. Die 500-Pfund-Bombe hatte auf einer Baustelle an einer wichtigen Bahnstrecke gelegen, die Hamburg mit dem Norden und dem Westen Schleswig-Holsteins verbindet. Dreimal Demirovic. Mit einem Dreierpack hat der Stuttgarter Ermedin Demirovic sein Team zum Auftaktsieg in der Ligaphase der Fußball-Champions League geschossen. 3:1 war der Endstand gegen Viking Stavanger. Seine Königsklassenpremiere konnte der VfB-Neuzugang Grischa Prümel feiern. Er sagte danach bei DAZN:
20: Also das sind Momente, die für ewig bleiben und davon hat man immer geträumt. Jetzt ist man selber auf der Bühne und ich konnte es genießen.
19: Die weiteren Ergebnisse: Liverpool Atletico Madrid 2:1, Neapel Arsenal 0:1, Paris Bratislava 6:1, Sporting Lissabon Galatasaray Istanbul 3:1 und Barcelona Rotterdam 5:1.
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22: Der Abend recht ruhig und die vor uns liegende Nacht dann auch teilweise sternenklar. Dementsprechend kühl wird's um die 9 Grad im Schnitt. Ansonsten morgen, der Donnerstag, sonnig, auch mal wolkig, aber trocken und Temperaturen ähnlich wie heute. Am Freitag sieht's genauso aus. Es geht aber mit den Temperaturen wieder ein bisschen bergauf.
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5: Ich bin Florian Klaus. Mehr als ein Viertel der Menschen in Deutschland sagt, als nächstes Auto will ich wahrscheinlich ein Elektrofahrzeug anschaffen. Das geht aus einer Studie hervor. Mehr als die Hälfte der Befragten gab hierzulande an, sich mehr mit dem Kauf eines E-Autos zu beschäftigen als noch vor einem Jahr. Wichtigste Gründe dafür waren Fortschritte bei Reichweite und Ladegeschwindigkeit, steigende Spritpreise und das verbesserte Ladenetz. Was vor der Wahl galt, gilt auch nach der Wahl. CDU, SPD, Grüne und Linke lehnen eine Zusammenarbeit mit der AfD in Sachsen-Anhalt weiterhin ab. Vertreter der vier Parteien haben Gesprächsangebote über eine Regierungsbildung ausgeschlagen. Tine Klimach berichtet.
6: Nach wie vor ist also offen, wie es politisch in Sachsen-Anhalt weitergeht. Wenn es keine Überläufer von anderen Fraktionen gibt, könnte die AfD wohl nur auf das BSW als möglichen Partner hoffen. Man sei grundsätzlich bereit, mit allen Parteien zu sprechen, sagte BSW-Spitzenkandidat Thomas Schulze zuletzt.
5: Ein BSW-Sprecher hat dieses Vorhaben auch nochmal bestätigt. Die Polizei hat bei einem Einsatz in Meerbusch bei Düsseldorf geschossen. Eine Person soll dabei schwer verletzt worden sein. Der Vorfall ist in der Nähe der Polizeiwache passiert. Warum geschossen wurde und was genau vorgefallen ist, dazu wollte die Polizei am Abend noch keine Angaben machen. Aus Gründen der Neutralität ermittelte das Polizeipräsidium Düsseldorf. Auf der Schlossinsel Grillenburg im Taranter Wald ist der Startschuss für den Umbau des alten Jagdschlosses gefallen. In den kommenden Jahren baut die TU Dresden das Schloss zu einem modernen Wissenschafts- und Tagungszentrum um. TU-Rektorin Ursula Staudinger.
7: Es ist uns gelungen, mithilfe des Ministerpräsidenten und auch der Unterstützung des Bundes hier die Mittel zu akquirieren, dass das umgebaut werden kann, für Wissenschaft und Innovation in das Herz Sachsens zu bringen, um dort für die Produktivität und die Innovationskraft unseres Freistaates weiter zu sorgen.
5: An den Gesamtkosten von rund 42 Millionen Euro beteiligen sich sowohl Bund als auch der Freistaat Sachsen. Ab 2029 könnten bereits erste Tagungen stattfinden. Fußball-Bundesligist VfB Stuttgart ist erfolgreich in die Champions-League-Saison gestartet. Die Schwaben setzten sich gegen den norwegischen Verein Viking Stavanger mit 3:1 durch. Alle drei Treffer für Stuttgart erzielte Ermedin Demirovic. Zweimal kam die Vorlage vom Nationalspieler Dennis Undav. Der FC Barcelona mit Trainer Hansi Flick gewann 5:1 gegen Feyenoord Rotterdam.
0: Das Radio Chemnitz Wetter.
8: Es klart mehr und mehr auf. Temperaturen so im Schnitt zwischen 11 und 9 Grad. Der Donnerstag kommt recht freundlich daher. Trocken bei Spitzentemperaturen so um die 18, 19 Grad. Und am Freitag sieht es ähnlich aus. Dann auch wieder ein bisschen wärmer.
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15: Ich bin Florian Klaus. Bundeskanzler Merz ist weiterhin skeptisch gegenüber einem AfD-Verbotsverfahren. Er verwies dabei auf eine aus seiner Sicht sehr hohe Hürde. Außerdem glaube er nicht, dass ein Verbot das Problem lösen würde, wie er sagte. Im Bundestag hatte Merz die AfD vorher hart angegriffen. So warf er der Partei mit Blick auf den von ihr verwendeten Begriff Remigration vor, ethnische Säuberung betreiben zu wollen. Grünen-Fraktionsvize Autretsch hat der Bundesregierung vorgeworfen, angesichts steigender Ölpreise untätig zu bleiben. Er hat dem Redaktionsnetzwerk Deutschland gesagt, dass Ölkonzerne ihre Gewinne derzeit vervielfachen, auf Kosten derer, die tanken müssten. Darum brauche Deutschland eine Übergewinnsteuer, um kriegsbedingte Extragewinne abzuschöpfen. Die Regierung ist bei so einer Steuer gespalten. Die SPD ist dafür, Wirtschaftsministerin Reiche dagegen. Wenige Stunden nach der Beisetzung seines Vaters König Harald hat sich der neue norwegische König Haakon auf dem Schlossbalkon gezeigt. Tausende Menschen haben minutenlang applaudiert, als er gemeinsam mit seiner Frau Königin Mette-Marit herauskam. König Harald war zuvor nach einer Trauerprozession durch Oslo und einem Gottesdienst beigesetzt worden. Er war im Alter von 89 Jahren gestorben. In der Nähe von Dülen, südöstlich von Leipzig, haben Archäologen eine uralte Grabanlage entdeckt. Mehr von Frank Selig.
16: Ja, die etwa 20 mal 25 Meter große, trapezförmige Anlage mit 7 Gruben stammt den Forschern zufolge aus der Steinzeit. Sie ist weit über 5000 Jahre alt. Datiert wird sie auf 3800 bis 3400 vor Christus. Zugeordnet wird die Grabanlage der sogenannten Baalberger Kultur, die damals in der Region bis nach Böhmen und Mecklenburg verbreitet war. Zu den Ausgrabungen kam es, weil in dem Gebiet zwischen Leuna und Kulkwitz eine neue Fernwärme- und Wasserleitung verlegt werden soll.
15: Fußball-Bundesligist Stuttgart hat den erhofften Auftaktsieg in der Champions League feiern können. Mit 3:1 haben die Schwaben Viking Stavanger aus Norwegen geschlagen. Einen großen Anteil daran hatte Ermedin Demirovic, der alle 3 Tore geschossen hat. Er sagte nach dem Spiel bei der Zone:
17: Als Mannschaft können wir richtig stolz darauf sein, dass wir einen Gegner zu Hause klar geschlagen haben, würde ich sagen. Auch wenn es hinten raus einige Situationen gab, wo wir hätten besser machen können, defensiv als auch offensiv.
15: Ziel Nummer 1 für die Stuttgarter sei es jetzt, die Gruppenphase zu überstehen.
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18: Es klart mehr und mehr auf, Temperaturen so im Schnitt zwischen 11 und 9 Grad. Der Donnerstag kommt recht freundlich daher, trocken bei Spitzentemperaturen so um die 18, 19 Grad. Und am Freitag sieht es ähnlich aus, dann auch wieder ein bisschen wärmer.
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